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10: Das Radio Lausitz Wetter.
11: Tiefsttemperaturen zwischen 15 und 10 Grad. Heute wechselhaft mit Schauern, frischer Wind. Höchsttemperaturen zwischen 21 und 24 Grad. Morgen wolkig, windig, vereinzelt Regen bis 23 Grad.
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11: Ich bin Florian Klaus. Trotz einzelner Zwischenfälle sind die Proteste gegen den AfD-Parteitag in Erfurt weitgehend friedlich geblieben. Laut Polizei waren mehr als 30.000 Demonstranten dort, die Veranstalter sprachen von 50.000. Bei den Kundgebungen sprach unter anderem auch Bundesumweltminister Schneider. Der aus Erfurt stammende SPD-Politiker sagte, die AfD sei kein Ostphänomen, sondern ein Thema, das ganz Deutschland bedrohe. Auf dem Parteitag wurde die Spitze aus Tino Chrupalla und Alice Weidel bestätigt. Die besten Jahre Deutschlands liegen nicht hinter uns. Mit diesen Worten hat Bundeskanzler Merz zu mehr Optimismus aufgerufen. Beim Landesparteitag der NRW-CDU hat er Kritikern seines Reformkurses entgegengehalten.
12: Kulturpessimisten, Untergangspropheten, Nöler, Nörgler, Empörte, Berufskritiker, wegtreten. Wir gehen mit Zuversicht und Optimismus an die Arbeit und wir bringen unser Land wieder auf Kurs. Herzlichen Dank, liebe Freundinnen und Freunde.

0: hatte es zuletzt besonders an der geplanten Verschärfung der Regeln für Krankschreibungen gegeben. Bei der Feier zum 250. Gründungstag der USA haben tausende Besucher die Festmeile in Washington verlassen müssen. Der Grund? Ein Unwetter. Bei der Veranstaltung sollte es neben Konzerten auch eine Rede von US-Präsident Trump geben. Und Trump hat angekündigt, dass er die auch noch halten will, egal wann. Große Ehre für den Leipziger Marktamtsleiter Walter Ebert. Er ist im Rahmen des Weinfests in die Beaujolais-Bruderschaft aufgenommen worden.
1: Das erfüllt mich schon mit Stolz, zumal das eben auch ein Stück Arbeit repräsentiert. Wir haben ja hier in den letzten Jahren beim Weinfest viel geleistet. Wenn Sie mal zurückgucken, 20 Jahre, da standen hier 6 Winzer. Das Weinfest sollte eigentlich eingestellt werden. Das hat sich dann doch anders entwickelt.
0: Nach dem Sieg gegen Deutschland bei der Fußball-WM hat es Paraguay auch Frankreich nicht leicht gemacht. Ein Elfmetertor des Starstimmers Kylian Mbappé hat aber für einen 1:0-Erfolg der Franzosen gereicht. Damit stehen sie jetzt wie auch Marokko im Viertelfinale. Die Marokkaner hatten Co-Gastgeber Kanada vorher mit 3:0 geschlagen.
2: Das Radio Lausitz Wetter. Tiefstemperaturen zwischen 15 und 10 Grad. Heute wechselhaft mit Schauern, frischer Wind, Höchsttemperaturen zwischen 21 und 24 Grad. Morgen wolkig, windig, vereinzelt Regen bis 23 Grad.
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1: Olivia Rodrigo, Drop Dead.
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9: Ich bin Florian Klaus. Guten Morgen. Zehntausende sind in Erfurt gegen die AfD auf die Straße gegangen. Bei einer Kundgebung hat unter anderem auch die Chefin des Gewerkschaftsbunds Fahimi gesprochen.
10: Für uns ist klar, von der ersten Stunde an stehen Gewerkschaften in der ersten Reihe, wenn es um den Kampf gegen Rechtsextremismus und Faschismus geht.
9: Fahimi hat ein Verbotsverfahren gegen die AfD gefordert. Anlass für die laut Polizei weitgehend friedlichen Proteste war der Bundesparteitag der AfD in der Stadt. Dort sind Alice Weidel und Tino Chrupalla als Spitzenduo wiedergewählt worden. Bundesverteidigungsminister Pistorius will verhindern, dass die AfD an geheime Informationen kommt, falls sie in Zukunft Teil einer Regierung wird. Die Nähe der Partei zu Russland sei nicht zu übersehen, hatte der Bild am Sonntag gesagt. Auf das Szenario einer künftigen absoluten Mehrheit der AfD in Sachsen-Anhalt angesprochen, sagte er, das wäre ein sehr schlechtes Zeichen. Die AfD lasse keinen Zweifel daran, was sie mit unserer Demokratie vorhabe, so Pistorius. Die Erfolgsgeschichte Deutschlands ist laut Friedrich Merz nicht auserzählt. Der Bundeskanzler hat beim Landesparteitag der NRW-CDU zu Optimismus aufgerufen. Zu Kritikern seines Reformkurses sagte er, dass Kulturpessimisten, Untergangspropheten, Nöler, Nörgler und empörte Berufskritiker wegtreten sollten. Kritik gibt es aktuell unter anderem wegen der härteren Regeln für Krankschreibungen, die kommen sollen. Große Ehre für den Leipziger Marktamtsleiter Walter Ebert. Er ist im Rahmen des Weinfests in die Beaujolais-Bruderschaft aufgenommen worden.
11: Das erfüllt mich schon mit Stolz, zumal das eben auch ein Stück Arbeit repräsentiert. Wir haben ja hier in den letzten Jahren beim Weinfest viel geleistet. Wenn Sie mal zurückgucken, 20 Jahre, da standen hier 6 Winzer. Das Weinfest sollte eigentlich eingestellt werden. Das hat sich dann doch anders entwickelt.
9: Bei der Fußball-WM stehen die ersten Viertelfinalisten fest. Für Paraguay ist nach dem Sieg gegen Deutschland Schluss gewesen, aber auch für Frankreich war das Team ein unbequemer Gegner. Mit einem Elfmeter hat Starstürmer Kylian Mbappé die Franzosen zum 1:0 und damit in die nächste Runde geschossen. Dort geht es gegen die Marokkaner, die Co-Gastgeber Kanada mit einem 3:0 aus dem Turnier geworfen haben.
8: Das Radio Lausitz Wetter.
12: Heute wechselhaft mit Schauern, frischer Wind, Höchsttemperaturen zwischen 21 und 24 Grad. Morgen wolkig, windig, vereinzelt Regen bis 23 Grad.
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1: Ich bin Angela Kress. Guten Morgen. Heute geht in Erfurt der AfD-Bundesparteitag zu Ende. Gestern haben Zehntausende gegen das Treffen protestiert. Das Bündnis Widersetzen sprach von rund 50.000 Menschen, die Polizei von gut 30.000. Gestern wurden die Parteispitzen Weidel und Chrupalla im Amt bestätigt. Ob es heute wieder zu Protesten kommt, ist unklar. Es ist nicht bekannt, dass größere Aktionen angekündigt sind. Erst Hitze, dann Sturm. Das Wetter meint es nicht gut mit den Feierlichkeiten zum 250. Gründungstag der USA in Washington. Tausende Besucher mussten das Festgelände wegen einer Unwetterwarnung verlassen. In mehreren Städten im Osten der USA waren vorher schon wegen Temperaturen von mehr als 40 Grad Veranstaltungen abgesagt worden. Auch die Parade in der Hauptstadt ist ausgefallen. Bei einer der größten CSD-Paraden in Europa werden heute in Köln wieder viele Menschen erwartet. Die Veranstalter rechnen mit mehr als 1 Million Menschen, die zum Christopher Street Day kommen. Bei der Parade werden etwa 60.000 Teilnehmer durch die Innenstadt ziehen. Die Polizei ist nach eigenen Angaben mit mehreren hundert Beamten im Einsatz, um die Versammlung zu schützen. Paraguay ist nach dem Sieg gegen Deutschland bei der Fußball-WM auch für Frankreich ein unangenehmer Gegner gewesen. Durch ein Elfmetertor haben es die Franzosen aber mit 1:0 ins Viertelfinale geschafft. Einige Kritik gab es am Schiedsrichter, dem etwa der Experte Patrick Ittrich bei Magenta TV Kontrollverlust vorgeworfen hat. In der nächsten Runde trifft Frankreich auf Marokko. Die Marokkaner hatten Kanada mit 3:0 besiegt.
0: Das Radio Lausitz Wetter.
2: Heute wechselhaft mit Schauern, frischer Wind.

0: Höchsttemperaturen zwischen 21 und 24 Grad. Morgen wolkig, windig, vereinzelt Regen bis 23 Grad.
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1: Thunder, Homewrecker.
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1: Jennifer Lopez und David Guetta. Save me tonight.
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1: Mit Nathalie Feigl. Schönen guten Morgen. Senftenbergs Bürgermeister Andreas Pfeiffer hat das Wir-Gefühl in Stadt und Umland beschworen. Das sei wichtig, um die Region weiter voranzubringen, sagte er auf dem Sommerempfang vor rund 250 Gästen am Schlosspark.
2: Das Schönste war natürlich jetzt die Öffnung der Seenkette. Jahrzehnte haben wir dafür gearbeitet. Und da ist das Lächeln, kann man da nicht mehr aufs Gesicht bekommen. Die größten Sorgenfalten sind die Probleme des Zusammenhaltes. Wir müssen das Wir wieder stärken, wir müssen zusammenarbeiten, wir müssen uns ehrlich die Meinung sagen. Aber wir müssen gemeinsam ein Ziel haben, unsere Stadt und die Region zu entwickeln. Die Bürgermeister, die stehen dahinter, die setzen sich dafür ein. Ich würde mich freuen, wenn das mehr machen.
1: Der Verteidiger eines wegen Mordes verurteilten Mannes aus Großhennersdorf will den Schuldspruch vom Bundesgerichtshof überprüfen lassen. Er hat Revision beantragt. Das bestätigte uns ein Gerichtssprecher. Der 64-Jährige hatte nach Überzeugung des Landgerichts Görlitz Feuer gelegt, um sich und seine Mutter umzubringen. Die 86-Jährige starb. Bei Kontrollen von Tierversuchen in Sachsen hat die Landesdirektion im vergangenen Jahr Mängel festgestellt. Dazu gehörten zum Beispiel zwei Pferde mit rissigen Hufen, unzureichender Sonnenschutz und eine fehlende Genehmigung. 11 Ordnungswidrigkeiten wurden eingeleitet, 4 Bußgelder verhängt und 2 Verwarnungen ausgesprochen. Das teilte das Sozialministerium auf eine Anfrage der Landtagsabgeordneten Susanne Schaper mit. Insgesamt gab es 29 Kontrollen. Heute geht in Erfurt der AfD-Bundesparteitag zu Ende. Gestern haben Zehntausende gegen das Treffen protestiert. Das Bündnis Widersetzen sprach von rund 50.000 Menschen, die Polizei von gut 30.000. Gestern wurden die Parteispitzen Weidel und Chrupalla im Amt bestätigt. Ob es heute wieder zu Protesten kommt, ist unklar. Es ist auch nicht bekannt, dass größere Aktionen angekündigt sind. Erst Hitze, dann Sturm. Das Wetter meint es nicht gut mit den Feierlichkeiten zum 250. Gründungstag der USA in Washington. Tausende Besucher mussten das Festgelände wegen einer Unwetterwarnung verlassen. In mehreren Städten im Osten der USA waren vorher schon wegen Temperaturen von mehr als 40 Grad Veranstaltungen abgesagt worden. Auch die Parade in der Hauptstadt ist ausgefallen.
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4: Wechselhaft geht's durch diesen Sonntag. Mal Sonne, dann wieder viele graue Wolken. Am Vormittag soll's noch meistens trocken bleiben. Am Nachmittag sind dann vor allen Dingen in den Bergen einzelne Schauer möglich. Die Höchsttemperaturen liegen so bei 22 bis 24 Grad. Morgen geht's ähnlich weiter. Meistens stark bewölkt. Zeitweise mit Regen bei 15 bis 23 Grad. Der Dienstag bleibt dann wolkenverhangen mit Regen bei 14 bis 21 Grad. Schauen wir auf die Straßen. A4 Dresden Richtung Görlitz. Zwischen Ohorn und Burka Unfallaufnahme in der Baustelle. Die rechte Spur ist gesperrt. Und A9 Leipzig Richtung Nürnberg zwischen Lederhose und dem Rastplatz Ruderborn ist die Fahrbahn in Richtung Nürnberg immer noch gesperrt. Hier gab es einen Unfall.

0: der linken Spur derzeit 1 Kilometer Stau davor. Staus und Blitzer melden Sie uns kostenlos über die 03x800 und die 4.
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0: Aufwachen und reinkommen in diesen Sonntag, das gibt's hier bei uns mit klasse Musik, unter anderem gleich mit Pink. You and Your Hand habe ich da, vorher noch Kamrad und Be Mine. Guten Morgen.
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3: In der Energiefabrik Knappenrode wird Industriegeschichte richtig lebendig. 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Auf dem Gelände der ehemaligen Brikettfabrik warten riesige Maschinen zum Anfassen und eine Ausstellung, die euch mitten in die Geschichte der Lausitz zieht. Draußen geht es weiter mit dem Labyrinth, einer Röhrenrutsche und Kletterspaß bis zur Findlingspyramide. 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
1: Wie sagt man so schön, durchwachsen geht's durch diesen Sonntag. Viele Wolken sind mit dabei, ab und zu ein bisschen Sonne. Am Vormittag soll es meist noch trocken bleiben. Am Nachmittag sind vor allen Dingen im Bergland einzelne Schauer möglich. Die Höchsttemperaturen liegen bei 22 bis 24 Grad. Morgen geht's stark bewölkt in die neue Woche. Zeitweise mit Regen bei 15 bis 23 Grad. Am Dienstag noch mehr Regen bei 14 bis 21 Grad. Schauen wir auf die Straßen. Eine Meldung von der A4 Dresden Richtung Görlitz zwischen Uhorn und Burkau. Unverlaufen in der Baustelle. Der rechte Fahrstreifen ist gesperrt. Staus und Blitzer melden Sie uns kostenlos über die 0 3x800 und die 4.
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0: und zum Sonntagmorgen Survivor Burning Heart. Schönen guten Morgen.
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0: So, und gestern ist der Startschuss gefallen. Die 113. Tour de France begann in Barcelona mit einer Besonderheit, und zwar mit einem Mannschaftszeitfahren. Bedeutet, das komplette Team fährt gemeinsam gegen die Uhr, gewertet wird am Ende aber jeder einzelne Fahrer. Entscheidend ist also die Zeit, mit der er persönlich die Ziellinie überquert. Das erste Rennen liegt hinter uns, Florentin Oesterli. Wer hat denn sich das gelbe Trikot gesichert?
3: Ja, es war dann doch eine kleine Überraschung, denn der Top-Favorit Tadej Pogacar landete mit seinem Team nur auf Platz 3. Stattdessen freute sich sein größter Konkurrent über den Etappensieg und das gelbe Trikot. Jonas Vingegaard führte sein Team Visma Lease a Bike mit einer Zeit von 21 Minuten und 47 Sekunden auf Platz 1. Der Vorsprung auf den amtierenden Champion Pogacar aus dem Vorjahr beträgt bereits 16 Sekunden. Und wie lief es für den deutschen Hoffnungsträger Florian Lipowitz? Der 25-Jährige landete auf Rang 8 und liegt über 30 Sekunden hinter Vingegaard. Trotzdem war er mit seiner Leistung recht zufrieden. Heute geht es mit der zweiten Etappe weiter. Da warten dann statt 19 Kilometer 168,5, den die Extremsportler an der katalanischen Küste zurücklegen müssen.
0: Dankeschön, Florentin.
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5: Mit Nathalie Feigl. Schönen guten Morgen. Senftenbergs Bürgermeister Andreas Pfeiffer hat das Wir-Gefühl in Stadt und Umland beschworen. Das sei wichtig, um die Region weiter voranzubringen, sagte er auf dem Sommerempfang vor rund 250 Gästen am Schlosspark. Sorgen bereiten ihm Probleme beim Zusammenhalt. Er rief zur Zusammenarbeit auf. Dazu gehöre auch, dass jeder ehrlich seine Meinung sage. Ostritz hat mit seiner Rettungsschwimmerinitiative ins Schwarze getroffen. Gemeldet haben sich 16. Eingesetzt im Freibad werden 8. Ostritz hatte mit einer Woche Gratisurlaub für 2 Tage Dienst am Becken gelockt. Im nächsten Jahr sollen erneut Rettungsschwimmer mit Gratis-Urlaubsangebot für den Einsatz im Freibad begeistert werden. Ein Passant ist auf dem Lipetzker Platz in Hoyerswerda ausgeraubt worden. Die beiden Täter schlugen dem 26-Jährigen ins Gesicht. Anschließend machten sie sich mit seiner Bauchtasche auf und davon. Die Kripo ermittelt. In der Zwickauer Innenstadt ist es gestern Abend zu einer blutigen Auseinandersetzung gekommen. Dabei wurde ein 26-jähriger Mann lebensbedrohlich verletzt. Ingo Enke berichtet.
6: Ja, es war gegen 18 Uhr, als an der Marienstraße 4 Männer in Streit gerieten. Alle 4 sind laut Polizei Afghanen. Der Streit schaukelte sich hoch und eskalierte. Dabei erlitt der 26-Jährige lebensgefährliche Verletzungen. Ein 20-Jähriger wurde leicht verletzt. Vor Ort konnte die Polizei einen 25-jährigen Tatverdächtigen festnehmen. Der zweite Tatverdächtige, ein 19-Jähriger, wurde kurz darauf in einer Wohnung gestellt. Die Kripo ermittelt wegen eines versuchten Tötungsdelikts.
5: Deutschlands Böden sind trocken, besonders im Süden und Osten des Landes. Das liegt laut dem Helmholtz-Zentrum für Umweltforschung weniger an der vergangenen heftigen Hitzewelle, sondern eher daran, dass es in den vergangenen 8 Monaten zu wenig Niederschläge gegeben hat. Die Experten warnen unter anderem vor Belastungen für Wälder und einer schlechteren Ernte, etwa beim Mais. Mit der AfD zusammenarbeiten, ja oder nein? Die Menschen in Deutschland sind sich in dieser Frage uneinig. In einer INSA-Umfrage hielten 42% der Befragten es für richtig, dass Union und SPD keine Zusammenarbeit oder Koalition wollen. 39% halten es für falsch.
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8: Durch den Sonntag geht's mit jeder Menge Wolken, hin und wieder auch ein bisschen Sonne mit dabei und zum Nachmittag dann auch vereinzelt mal ein Schauer, vor allen Dingen im Bergland. Die Höchsttemperaturen, die liegen heute bei 22 bis 24 Grad. Morgen bleibt's dann stark bewölkt, zeitweise auch wieder mit Regen, bei Temperaturen ähnlich wie heute, so 15 bis 23 Grad. Am Dienstag wird's dann regnerisch bleiben, den ganzen Tag bei 14 bis 21 Grad. Schauen wir schnell auf die Straßen. Da rollt es keine größeren Staumeldungen hier bei uns, aber ein Blitzer steht auf der A13 Dresden Richtung Berlin, kurz vor der Anschlussstelle Klettwitz. Staus und Blitzer melden Sie uns kostenlos über die 03x800 und die 4.
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8: Und ich wünsche einen richtig schönen Start in diesen Sonntag.
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2: In der Energiefabrik Knappenrode wird Industriegeschichte richtig lebendig. Wie aus Braunkohle Briketts entstehen, was der Mammutbaum damit zu tun hat und was eine Flugomotive ist, könnt ihr hier entdecken. Auf dem Gelände der ehemaligen Brikettfabrik warten riesige Maschinen zum Anfassen und eine Ausstellung, die euch mitten in die Geschichte der Lausitz zieht. Draußen geht es weiter mit dem Labyrinth, einer Röhrenrutsche und Kletterspaß bis zur Findlingspyramide. Geöffnet ist dienstags bis sonntags von 10 bis 18 Uhr.
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11: Heute mischen sich Wolken, Sonne und einzelne Schauer. Am Vormittag ist es noch häufig trocken. Im Tagesverlauf entwickeln sich dann einzelne Schauer. Und am ehesten im Bergland kann das Ganze auch nass werden. Dazwischen zeigt sich immer wieder mal die Sonne. Die Höchsttemperaturen liegen bei 22 bis 24 Grad. Morgen zum Montag meist stark bewölkt mit etwas Regen und 15 bis 23 Grad. Ähnlich wie heute am Dienstag. Dann Schmuddelwetter mit viel Regen und Temperaturen von 14 bis 21 Grad. Schauen wir kurz auf die Straßen. Da sieht's gut aus. Wir haben aktuell keine größeren Stau- und Störungsmeldungen, also gute Fahrt, aber nicht zu schnell. Geblitzt wird auf der A13 Dresden Richtung Berlin, kurz vor der Anschlussstelle Klettwitz.
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1: An der Kammbaude am Hochwald lädt von 10 bis 18 Uhr das deutsch-tschechische Naturparkfest mit Regionalmarkt, Naturführungen, Mitmachangeboten, Live-Musik und dem traditionellen Sensenwettbewerb. In der Hoyerswerda Altstadt sorgt von 14 bis 19 Uhr das Braugassentheater mit Clowns, Artisten und Straßenkünstlern für ein buntes Open-Air-Programm rund um Markt und Sommergarten. Und in der Kirche Krostau spielt um 16 Uhr der Organist der Dresdner Kathedrale an der Silbermann-Orgel Werke von Bach bis Mendelssohn.
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1: Mit Nathalie Feigl. Schönen guten Morgen. Senftenbergs Bürgermeister Andreas Pfeiffer hat das Wir-Gefühl in Stadt und Umland beschworen. Das sei wichtig, um die Region weiter voranzubringen, sagte er auf dem Sommerempfang vor rund 250 Gästen am Schlosspark.
2: Das Schönste war natürlich jetzt die Öffnung der Seenkette. Jahrzehnte haben wir dafür gearbeitet. Und da ist das Lächeln, kann man da nicht mehr aus Gesicht bekommen. Die größten Sorgenfalten sind die Probleme des Zusammenhaltes. Wir müssen das Wir wieder stärken, wir müssen zusammenarbeiten, wir müssen uns ehrlich die Meinung sagen. Aber wir müssen gemeinsam ein Ziel haben, unsere Stadt und die Region zu entwickeln. Die Bürgermeister, die stehen dahinter, die setzen sich dafür ein. Ich würde mich freuen, wenn das mehr machen.
1: Der Verteidiger eines wegen Mordes verurteilten Mannes aus Großhennersdorf will den Schuldspruch vom Bundesgerichtshof überprüfen lassen. Er hat Revision beantragt. Das bestätigte uns ein Gerichtssprecher. Der 64-Jährige hatte nach Überzeugung des Landgerichts Görlitz Feuer gelegt, um sich und seine Mutter umzubringen. Die 86-Jährige starb. Bei Kontrollen von Tierversuchen in Sachsen hat die Landesdirektion im vergangenen Jahr Mängel festgestellt. Dazu gehörten zum Beispiel zwei Pferde mit rissigen Hufen, unzureichender Sonnenschutz und eine fehlende Genehmigung. 11 Ordnungswidrigkeiten wurden eingeleitet, 4 Bußgelder verhängt und 2 Verwarnungen ausgesprochen. Das teilte das Sozialministerium auf eine Anfrage der Landtagsabgeordneten Susanne Schaper mit. Insgesamt gab es 29 Kontrollen. Heute geht in Erfurt der AfD-Bundesparteitag zu Ende. Gestern haben Zehntausende gegen das Treffen protestiert. Das Bündnis Widersetzen sprach von rund 50.000 Menschen, die Polizei von gut 30.000. Gestern wurden die Parteispitzen Weidel und Chrupalla im Amt bestätigt. Ob es heute wieder zu Protesten kommt, ist unklar. Es ist auch nicht bekannt, dass größere Aktionen angekündigt sind. Erst Hitze, dann Sturm. Das Wetter meint es nicht gut mit den Feierlichkeiten zum 250. Gründungstag der USA in Washington. Tausende Besucher mussten das Festgelände wegen einer Unwetterwarnung verlassen. In mehreren Städten im Osten der USA waren vorher schon wegen Temperaturen von mehr als 40 Grad Veranstaltungen abgesagt worden. Auch die Parade in der Hauptstadt ist ausgefallen.
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4: Mit jeder Menge Wolken geht es durch diesen Sonntag. Ab und zu zeigt sich mal die Sonne. Heute Vormittag soll es meist auch noch trocken bleiben. Zum Nachmittag hin sind dann einzelne Schauer möglich, vor allen Dingen in den Bergen. Die Höchsttemperaturen, die liegen so bei 22 bis 24 Grad. Morgen am Montag meist eine starke Bewölkung. Zeitweise regnet es bei 15 bis 23 Grad. Noch mehr Regen gibt es dann am Dienstag bei maximal 14 bis 21 Grad. Schauen wir kurz auf die Straßen. Da rollt es, keine größeren Stau- und Störungsmeldungen, aber geblitzt wird auf der A13 Dresden Richtung Berlin, kurz vor der Anschlussstelle Klettwitz. Staus oder auch Blitzer melden Sie uns kostenlos über die 03x800 und die 4.
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4: Einmal noch vor der Sommerpause und wir sind heute mit dem Reiseexpress zu Gast auf bayerischen Bauernhöfen und das machen wir gemeinsam mit dem blauen Gockel. Und Sie gewinnen mit ein bisschen Glück einen tollen Urlaub, genau in Bayern. Wie das Ganze ausschaut und wie Sie mitmachen können, das erkläre ich Ihnen gleich.
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0: Neue Musik zum Sonntag, Save My Love von Kaigo.
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0: Mit der letzten Ausgabe vor der Sommerpause. Sie haben nochmal die Chance, einen richtig schönen Urlaub hier bei uns zu gewinnen. Und wir sind heute zu Gast in Bayern. Und am Telefon ist unsere Expertin des Tages, Susanne Wiebeke vom Blauen Gocko. Sie ist Geschäftsführerin dort. Erstmal einen schönen guten Morgen, Susanne.
2: Guten Morgen, Servus und Grüß Gott. Ich freue mich, dass ich da sein darf.
0: Klär uns mal kurz auf, was ist denn der Blaue Gockel?
2: Der Blaue Gockel steht für Bauernhof und Landurlaub im schönen Bayern. Bayern ist ja für mich auf jeden Fall das schönste Urlaubsland in ganz Deutschland. Bei uns sind über 1400 Betriebe oder Mitgliedsbetriebe im Verbund und wir sind die Dachorganisation für Bauernhof und Landurlaub.
0: Bauernhofurlaub kenne ich aus meiner Zeit noch von früher, da haben Familien vor allen Dingen mal den Bauerurlaub gemacht. Wie sieht's denn heutzutage aus? Wer macht Urlaub auf dem Bauernhof?
2: Ich glaube, früher war Bauernhofurlaub auch eher so ein Familiending, aber heute kommen wirklich alle Generationen. Selbstverständlich sind Familien mit Kindern nach wie vor auch die große Zielgruppe, aber auch für Paare, Großeltern mit Kindern oder Freundesgruppen oder einfach mal Städter, die die Nase voll haben von dreckiger Stadtluft und aus ihrem Alltag entfliehen möchten, entdecken den Bauernhofurlaub für sich.
0: Du hast es gerade schon mal gesagt, bei euch sind Bauernhöfe und Landhöfe organisiert. Was ist denn der Unterschied?
2: Also auf einem Bauernhof ist wirklich die Landwirtschaft erlebbar. Da werden die Kühe gemolken, Tiere gefüttert, Felder bewirtschaftet und die Gäste dürfen eigentlich mittendrin sein und erleben tatsächlich die Landwirtschaft hautnah. Und auf dem Landhof steht dagegen die Erholung auf dem Land im Mittelpunkt und meistens sind Landhöfe eben aufgelassene landwirtschaftliche Betriebe. Also da ist auch noch eine Landwirtschaft sichtbar, aber einfach nicht mehr aktiv erlebbar.
0: Und ich habe es schon mal angedeutet, ihr ladet dann den Gewinner der heutigen Sendung zu euch nach Bayern ein. Was ist denn der Preis?
2: Der Preis, und das freut mich ganz besonders, ist tatsächlich ein 1.000 Euro Urlaubswertgutschein, den die Gewinnerin oder der Gewinner bei uns bei blauergockel.de einlösen kann. Einfach auf blauergockel.de sich seinen Urlaubsbauernhof aussuchen, buchen, hinfahren und genießen.
0: Dankeschön, Susanne Wiebeke. Wir reden natürlich nachher weiter noch über den Blauen Gockel und das, was ihr genau macht, was eure Mitgliedsbetriebe so machen. Und wenn Sie am Radio jetzt sagen, das möchte ich gewinnen, dann machen Sie doch einfach heute mit. Das geht auch heute per Telefon über diese Nummer 08000 78 8000. Ich wiederhole nochmal die Nummer 08000 78 8000. Mit ein bisschen Glück landen Sie in einer der 6 Spielrunden. Da sind dann jeweils 6 Fragen aus Themenbereichen zu beantworten, die Ihnen zugelost werden. Und wer diese Aufgabe am besten meistert, gewinnt den 1000 Euro Gutschein für den Blauen Gockel. Alles auch nochmal nachzulesen bei uns im Netz. Und das erste Mal spielen wir dann so gegen 9:30.
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8: Heute mischen sich Wolken, Sonne und einzelne Schauer. Heute Vormittag soll es noch meist trocken bleiben, aber im Tagesverlauf sind dann einzelne Schauer möglich, am ehesten im Bergland. Die Temperaturen schaffen es so auf 22 bis 24 Grad. Morgen zum Montag starten wir mit vielen dicken grauen Wolken in die neue Woche. Etwas Regen ist mit dabei bei 15 bis 23 Grad. Am Dienstag dann weiterhin grauer Himmel, ab und zu regnet es bei 14 bis 21 Grad. Schauen wir auf die Straßen. Bitte Vorsicht auf der B173 in Höhe Flöha, und zwar in Höhe Q1 Tankstelle. Hier sind Tiere an der Fahrbahn unterwegs. A14 Halle Richtung Leipzig zwischen Halle Peißen und Halle Osten, defekter PKW auf der Standspur, und es wird geblitzt in Radebeul. Meißner Straße Richtung Kostfähig kurz hinter den Landesbühnen, dann in Dresden auf der Strehlener Straße ein Superblitzer und auf der A13 Dresden Richtung Berlin kurz vor der Anschlussstelle Klettwitz. Staus und Blitzer melden Sie uns kostenlos über die 03x800 und die 4.
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8: Gleich die erste Spielrunde im Reiseexpress. Geht's heute für den Gewinner nach Bayern. Gewinnen Sie also einen 1.000 € Gutschein für Urlaub auf bayerischen Höfen mit dem blauen Gockel. Jetzt mitmachen unter 08000 78 8000.
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0: Bibi Rexha und Faceless mit New Religion.
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0: Und heute geht's für unsere Gewinner mit dem blauen Gockel nach Bayern. Urlaub auf dem Bauernhof bzw. Landurlaub. Das gibt's zu gewinnen und zwar in Form eines Gutscheins in Höhe von 1000 Euro. Mitspielen geht über die 08000788000. Und die gewählt hat auch mein erster Kandidat. Guten Morgen, Christian.
2: Guten Morgen.
0: Hast du schon mal Urlaub auf dem Bauernhof gemacht?
2: Ja, haben wir schon mal.
0: Was gefällt euch besonders gut da?
2: Die Landluft und halt die Tiere.
0: Wir gucken mal nach, ob's Thema passt. Ne? Hier ist der Zufallsgenerator mit deiner Themenauswahl.
3: Musik.
0: Die Musik ist es geworden. 6 Fragen aus diesem Themenbereich für dich. Du hast theoretisch eine ganze Minute Zeit zu beantworten. Besser ist schneller, weil oftmals entscheidet hier bei uns die Zeit. Das Schöne ist, du darfst dir helfen lassen, aber antworte bitte immer von dir. Wenn du eine Frage nicht gleich beantworten kannst, sagst du weiter und du darfst mir auch gerne ins Wort fallen.
2: Alles klar.
0: Christian, bist du bereit?
2: Ich bin bereit.
0: Deine Zeit läuft ab jetzt. David Garrett ist aktuell auf Tour. Welches Instrument spielt er?
2: Geige.
0: Richtig. Oh, und wenn sie tanzt, ist sie woanders. Sind Textzeilen welches Sängers?
2: Kerstin Ott?
0: Nein.
2: Sängers.
0: Downtown Train, Maggie May und Hot Legs sind Songs von wem?
2: Weiter.
0: Welchen runden Geburtstag hatte Rockmusiker Billy Idol im letzten Jahr?
2: 80.
0: Nein.
2: 70.
0: Richtig. In welcher Stadt wurde im Jahr 1925 die auch als Konzerthalle genutzte Westfalenhalle eröffnet?
2: Dortmund.
0: Richtig. Ein Song der Bengals von 1986 heißt Walk Like an
2: Egyptian.
0: Richtig. Und wenn sie tanzt, ist sie woanders. In Textzeilen welches Sängers?
2: Hua.
0: Nein. Ist ein Sänger. Ganz normal einfacher Sänger.
2: Weiter.
0: Downtown Train, Maggie May und Hot Legs sind Songs von?
2: Meghan Trainor.
0: Nein. Ist ein Mann. Hits in den 80ern vor allen Dingen.
2: Keine Ahnung.
0: Downtown Train, Maggie May, Rod Stewart wäre es da gewesen.
2: Ah.
0: Den kennst du aber, hoffentlich kennst du Rod Stewart.
2: Ja,
0: gut.
2: Den kenne ich.
0: Und das andere war Max Giesinger. Und wenn sie das waren jetzt 4 richtige. Christian, sind wir ehrlich, ne? Hat noch nie gereicht.
2: Nee, alles gut.
0: Trotzdem, ne? Mach dir einen schönen Sonntag.
2: Danke.
0: Tschüss. So, Runde 1 geschafft, Runde 2 nach dem nächsten Song.

0: großartiger Musiker Phil Collins aus den 80ern, Against All Odds. Ich wünsche einen schönen Sonntag.
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0: Und wir spielen schon die Runde 2 jetzt an diesem Sonntagvormittag um kurz nach 9:30 und das machen wir mit Nicole. Guten Morgen erstmal.
3: Guten Morgen.
0: Im Gewinnfall geht's ja für euch nach Bayern auf einen Landhof bzw. Bauernhof. Hast du denn auch schon Erfahrung gesammelt damit?
3: Also jetzt in Deutschland noch nicht, aber in Österreich waren wir schon auf einem Bauernhof und es wäre genau das Richtige für uns.
0: Na, mal schauen, ob das klappt. Ne? Christian hat gerade vorgelegt, er hat es geschafft, 4 richtige Antworten zu geben. Das musst du mindestens auch schaffen, um weiter im Rennen zu bleiben. Mhm. Besser ist natürlich, alle Fragen richtig beantworten. Ne? Mhm. Wir gucken mal, ob das Thema passt. Nicole, hier ist der Zufallsgenerator.
1: Mhm. Prominente.
0: Die Promis. 6 Fragen. Okay. Für dich, wenn du eine Frage nicht gleich beantworten kannst, sagst du bitte weiter. Du darfst dir auch helfen lassen, aber antwort bitte immer von dir und du darfst mir auch ins Wort fallen. Mhm. Nicole, deine Zeit läuft ab jetzt. Welche deutsche Tennislegende ist aktuell zum 3. Mal verheiratet und hat 5 Kinder?
3: Boris Becker.
0: Richtig, Schauspieler Leslie Nielsen war unter anderem bekannt für seine Rolle in den Filmen Der Nackten.
3: Hallo.
0: Richtig, welcher Tim muss laut einem Song nur mal kurz die Welt retten?
3: Bensko.
0: Ja, welchen runden Geburtstag hatte im Mai Astronaut Alexander Gerst gefeiert?
3: 50.
0: Libuše Safranková spielt eine der Hauptrollen in welchem Weihnachtsklassiker?
3: Weiter.
0: Mit welchem Prinz hat Meghan Markle 2 Kinder?
3: Harry.
0: Ja, Libuše Safranková spielt eine der Hauptrollen in welchem Weihnachtsklassiker?
3: Schöne Bescherung.
0: Nein, Weihnachtsklassiker. Läuft 1000 Mal zu Weihnachten.
3: Ich behaupte, dann kannst du den Namen nochmal sagen.
0: Libuše Safranková.
3: Ach so, 3 Haselnüsse für Aschenbrödel.
0: Das wollte ich haben, genau. Das ist so ein typischer Name, den man nie so hat. Die heißt wirklich Libuše.
3: Libuše,
0: genau. Mit Vornamen. Lebt leider nicht mehr, ist leider schon verstorben. Nicole, du bist in Führung gegangen gerade mit 6 richtigen Antworten. Jetzt willst du wissen, wie lange das gedauert hat. 56 Sekunden.
3: Ach, Mist.
0: Was heißt Mist hier? Mensch, pass doch mal ab. Wir haben bloß noch vier Runden, Nicole. Und vielleicht reicht's heute. Ne? Wenn es reicht heute, hören wir uns nochmal beim Finale in genau 2 Stunden.
3: Alles klar.
0: Ja? Tschüss erstmal.
3: Vielen Dank.
0: Tschüss. So, das war Runde 2. Runde 3 um kurz nach 10.

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5: Mit Nathalie Feigl. Schönen guten Morgen. Senftenbergs Bürgermeister Andreas Pfeiffer hat das Wir-Gefühl in Stadt und Umland beschworen. Das sei wichtig, um die Region weiter voranzubringen, sagte er auf dem Sommerempfang vor rund 250 Gästen am Schlosspark. Sorgen bereiten ihm Probleme beim Zusammenhalt. Er rief zur Zusammenarbeit auf. Dazu gehöre auch, dass jeder ehrlich seine Meinung sage. Ostritz hat mit seinen
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5: Mit Nathalie Feigl. Schönen guten Morgen. Senftenbergs Bürgermeister Andreas Pfeiffer hat das Wir-Gefühl in Stadt und Umland beschworen. Das sei wichtig, um

0: Rettungsschwimmerinitiative ins Schwarze getroffen. Gemeldet haben sich 16. Eingesetzt im Freibad werden 8. Ostritz hatte mit einer Woche Gratisurlaub für 2 Tage Dienst am Becken gelockt. Im nächsten Jahr sollen erneut Rettungsschwimmer mit Gratis-Urlaubsangebot für den Einsatz im Freibad begeistert werden. Ein Passant ist auf dem Liebetzger Platz in Hoyerswerda ausgeraubt worden. Die beiden Täter schlugen dem 26-Jährigen ins Gesicht. Anschließend machten sie sich mit seiner Bauchtasche auf und davon. Die Kripo ermittelt. In der Zwickauer Innenstadt ist es gestern Abend zu einer blutigen Auseinandersetzung gekommen. Dabei wurde ein 26-jähriger Mann lebensbedrohlich verletzt. Ingo Enke berichtet.
1: Ja, es war gegen 18 Uhr, als an der Marienstraße 4 Männer in Streit gerieten. Alle 4 sind laut Polizei Afghanen. Der Streit schaukelte sich hoch und eskalierte. Dabei erlitt der 26-Jährige lebensgefährliche Verletzungen. Ein 20-Jähriger wurde leicht verletzt. Vor Ort konnte die Polizei einen 25-jährigen Tatverdächtigen festnehmen. Der zweite Tatverdächtige, ein 19-Jähriger, wurde kurz darauf in einer Wohnung gestellt. Die Kripo ermittelt wegen eines versuchten Tötungsdelikts.
0: Deutschlands Böden sind trocken, besonders im Süden und Osten des Landes. Das liegt laut dem Helmholtz-Zentrum für Umweltforschung weniger an der vergangenen heftigen Hitzewelle, sondern eher daran, dass es in den vergangenen 8 Monaten zu wenig Niederschläge gegeben hat. Die Experten warnen unter anderem vor Belastungen für Wälder und einer schlechteren Ernte, etwa beim Mais. Mit der AfD zusammenarbeiten, ja oder nein? Die Menschen in Deutschland sind sich in dieser Frage uneinig. In einer INSA-Umfrage hielten 42% der Befragten es für richtig, dass Union und SPD keine Zusammenarbeit oder Koalition wollen. 39% halten es für falsch.
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4: Viele Wolken versorgen uns heute an diesem Sonntag. Es soll aber erstmal noch trocken sein. Ab und zu zeigt sich die Sonne. Heute Nachmittag sind dann einzelne Schauer möglich, vor allen Dingen in den Bergen. Die Höchsttemperaturen, die liegen so bei 22 bis 24 Grad. Morgen geht's stark bewölkt auch in die neue Woche. Zeitweise mit Regen bei 15 bis 23 Grad. Am Dienstag dann Schmuddelwetter mit vielen grauen Wolken. Immer wieder Regen bei 14 bis 21 Grad. Schauen wir auf die Straßen. B173 in Flöha in Höhe der Q1 Tankstelle Tiere an der Fahrbahn. A14 Halle Richtung Leipzig zwischen Halle-Peißen und Halle-Osten. Defekter Pkw auf der Standspur. Und es wird geblitzt. In Limbach-Oberfrohna auf der Burgstädter Straße in Höhe Stadthalle. In Radebeul, Meißner Straße Richtung Kosfeld, kurz hinter den Landesbühnen. Und in Dresden auf der Strehlener Straße in Superblitzer. Staus und Blitzer melden Sie uns kostenlos über die 03x800 und die 4.
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0: Alex Warren mit Fever Dream.
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0: Und wir spielen heute im Urlaub auf dem Bauernhof bzw. Landhof in Bayern. Mitmachen geht über die 08000788000. Und am Telefon jetzt mein dritter Kandidat des Tages. Guten Morgen, Holger.
2: Guten Morgen.
0: Die Aufgabe ist lösbar. Nicole hat vorgelegt 56 Sekunden. Die sind von dir zu erreichen für die Beantwortung deiner 6 Fragen. Wir gucken mal, ob dir das Thema liegt. Ne? Hier ist der Zufallsgenerator mit deiner Themenauswahl.
3: Sport.
2: Oh je, na schauen wir mal.
0: Okay, du darfst dir helfen lassen. Wenn du eine Frage nicht gleich beantworten kannst, bitte weitersagen und du darfst mir gerne ins Wort fallen. Holger, du bist bereit?
2: Jo.
0: Deine Zeit läuft ab jetzt. Wer ist der Wunschkandidat des DFB als neuer Bundestrainer der Männer?
2: Klopp.
0: Richtig. Unter welchem Vornamen ist Ex-Boxer Michael Gerard Tyson besser bekannt?
2: Oh, weiter.
0: Aus welchem Land kommt Fußballstar Kylian Mbappé?
2: Frankreich.
0: Richtig. In welcher spanischen Stadt ist gestern die Tour de France gestartet?
2: Barcelona.
0: Richtig. Wen hat gerade der American Footballer Travis Kelce geheiratet?
2: Taylor Swift.
0: Richtig. Gegen welchen WM-Favoriten ist Kap Verde in der Nacht zum Samstag ausgeschieden?
2: Frankreich.
0: Nein.
2: Nee. Nein. USA.
0: Nein.
2: Weiter.
0: Unter welchem Vornamen ist Ex-Boxer Michael Gerard Tyson bekannt geworden?
2: Oh, komm ich nicht drauf.
0: Nimm mal eine Kurzfassung von dem ersten Namen.
2: Michael.
0: Da die Kurzfassung von?
2: Oh, Mist.
0: Nein?
2: Komm ich nicht drauf. Nee?
0: Mike.
2: Nee.
0: Mike Tyson.
2: Mike Tyson
0: wäre es gewesen.
2: Mike Tyson, ja, Mensch.
0: Und Kap Verde ist gegen Argentinien rausgeflogen.
2: Ach, Argentinien. Gut, okay. Habe ich gestern nicht so verfolgt.
0: Holger, ärgere dich nicht. Ist nur ein Spiel, dabei sein ist alles. Macht trotzdem schönen Sonntag, ja? Okay. Tschüss.
2: Ich wünsche dem Gewinner viel Erfolg.
0: Wir werden sehen, wer es sein wird, ne? Alles klar, richtig aus. Tschüss.
2: Danke.
0: Jo,
2: tschüss.
0: So, das war Runde 3. Runde 4 gibt's um kurz nach 10:30. Hier ist nochmal die Nummer zum Mitmachen. Das ist die 08000 78 8000.

0: Schönen Sonntag mit Taylor Swift.
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0: Und am Telefon jetzt nochmal unsere Expertin des Tages, Susanne Wiebicke, Geschäftsführerin vom Blauen Gockel Bauernhof und Landurlaub e.V. Ja, Frau Wiebicke, oder besser gesagt Susanne, wir haben uns ja aufs Du geeignet. Was spricht denn so für einen Urlaub auf einem Bauernhof bei euch?
2: Also ich glaube, wer schon mal Urlaub auf dem Bauernhof gemacht hat, gerade als Kind, dann sind es wirklich die Erlebnisse, die man sein ganzes Leben lang nicht mehr wieder vergisst. Wenn man das erste Mal tatsächlich ein warmes Frühstücksei aus dem Hühnerstall holt und das dann auch zum Frühstück essen kann, dann ist es wirklich ein Erlebnis, was einfach hängen bleibt. Oder wenn man das erste Mal ein Kälbchen streicht oder womöglich sogar eine Kälbchengeburt erlebt, ist das was ganz Tolles. Einfach der Zugang zu Tieren, Tiere streicheln, Tiere versorgen und natürlich diese unfassbare Freiheit in der Natur erleben. Das ist wirklich was ganz Besonderes. Auf dem Bauernhof sind die Kinder halt einfach noch frei.
0: Wir haben es ja vorhin schon mal gehört, 1400 Betriebe sind bei euch im Verein sozusagen unter einem Dach. Wie sieht es denn da so mit den Standards aus?
2: Der Großteil unserer Betriebe sind mit DTV-Sternen ausgezeichnet und erfüllen eben zusätzlich unsere Qualitätskriterien für Urlaub auf dem Bauernhof, Urlaub auf dem Landhof. Wir haben den Kinderhof, wir haben den Wellnessbauernhof. Da kann man sich eigentlich ganz gut zurechtfinden auf unserer Website. Aber was wirklich alle Betriebe auszeichnet, ist einfach eine ganz herzliche Gastfreundschaft. Da kann man sich wirklich drauf verlassen.
0: Und ich denke mal, das Urlaubsgeschäft ist auch mittlerweile ein wichtiger wirtschaftlicher Faktor für die Betriebe, ne?
2: Urlaub auf dem Bauernhof ist ein ganz wichtiges, wertvolles, zweites finanzielles Standbein für viele unserer Familienbetriebe. Und wir sagen immer, viele Betriebe könnten die Landwirtschaft nicht so betreiben, wenn sie den Urlaub auf dem Bauernhof nicht hätten, und andersrum Urlaub auf dem Bauernhof natürlich nicht so betreiben, wenn sie die Landwirtschaft nicht hätten. Also das ist eigentlich ein ganz schönes Zusammenspiel und da ergeben sich ganz wunderbare Synergien.
0: Dankeschön, Susanne Wiebicke.
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0: Heute mischen sich Wolken und Sonne untereinander, wobei die Wolken klar in Überzahl sind. Einzelne Schauer sind für heute Nachmittag zu erwarten und das bei Temperaturen von 22 bis 24 Grad. Morgen geht's auch stark bewölkt in die neue Woche, zeitweise mit Regen bei 15 bis 23 Grad. Am Dienstag noch mehr Regen bei 14 bis 21 Grad. Schauen wir auf die Straßen. A14 Halle Richtung Leipzig zwischen Halle-Peißen und Halle-Osten, defekter PKW auf der Standspur. Und wir haben aktuelle Blitzer in Limbach-Oberfrohna, Burgstädter Straße, Höhe Stadtalle, in Radebeul, Meißner Straße Richtung Kosfig, kurz hinter den Landesbühnen, und in Dresden gleich drei Superblitzer, zum einen auf der Strehner Straße, dann auf der Stübelallee und auf der Heinrich-Zille-Straße. Staus und Blitzer melden Sie uns kostenlos über die 0-3x800 und die 4.
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0: Gleich die nächste Spielrunde, und im Reiseexpress geht's heute für den Gewinner nach Bayern. Gewinnen Sie ein

0: Bon Jovi und Living on the Prayer hier bei uns zum Sonntagvormittag.
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0: Und es geht heute für unsere Gewinner nach Bayern auf einen Bauernhof bzw. Landhof. Mitspielen geht über die 08000788000 und die gewählt hat auch meine nächste Kandidatin. Guten Morgen, Silvia.
2: Guten Morgen.
0: Silvia, wir sind gespannt aufs Thema. Hier ist der Zufallsgenerator mit deiner Auswahl.
3: Politik.
0: Die Politik ist es geworden. Nicole liegt in Führung mit 56 Sekunden. Die Zeit solltest du mindestens erreichen. Besser ist natürlich schneller. Du darfst dir helfen lassen. Falls du eine Frage nicht gleich beantworten kannst, sagst du bitte weiter und du darfst mir auch ins Wort fallen. Ja. Silvia, du bist bereit?
2: Ja.
0: Deine Zeit läuft ab jetzt. Alice Weidel und Tino Chrupalla wurden gestern als Chefs welcher Partei wiedergewählt?
2: AfD.
0: Richtig. Welchen Ministerposten hat der SPD-Mann Boris Pistorius inne?
2: Verteidigung.
0: Richtig. Wie viele Jahre Unabhängigkeitserklärung haben die USA gestern gefeiert?
2: 250.
0: Richtig. Welcher Partei gehört Bundesgesundheitsministerin Nina Wagner an?
2: CDU.
0: Richtig. 35 Jahre jung, Grünpolitiker Dominik Krause ist seit Mai Oberbürgermeister welcher bayerischen Stadt?
2: München.
0: Richtig. Wer ist im Dezember 2022 zum dritten Mal israelischer Ministerpräsident geworden?
2: Netanyahu.
0: Richtig, Netanyahu. Das war die Zeitnahme gerade eben und wir gucken mal nach, was du gebraucht hast. Wir brauchten 56 Sekunden und Silvia, die hast du locker geschafft. 37 Sekunden sind es geworden.
2: Sehr gut. Mal abwarten, was noch kommt.
0: Mal sehen, wir haben noch zwei Runden, aber momentan sieht es ganz gut aus und vielleicht hören wir uns zum Finale in genau einer Stunde.
2: Ja.
0: Nochmal. Silvia, vielleicht bis nachher. Ja. Ciao. So, das war Runde 4, Runde 5 um kurz nach 11. Mitspielen geht über die 08000 788000.

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4: Mit Nathalie Feigl. Schönen guten Tag. Der Verteidiger eines wegen Mordes verurteilten Mannes aus Großhennersdorf will den Schuldspruch vom Bundesgerichtshof überprüfen lassen. Er hat Revision beantragt. Das bestätigte uns ein Gerichtssprecher. Der 64-Jährige hatte nach Überzeugung des Landgerichts Görlitz Feuer gelegt, um sich und seine Mutter umzubringen. Die 86-Jährige starb. Ostritz hat mit seiner Rettungsschwimmerinitiative ins Schwarze getroffen. Gemeldet haben sich 16. Eingesetzt im Freibad werden 8. Ostritz hatte mit einer Woche Gratisurlaub für 2 Tage am Beckenrand gelockt. Cecilia Schreiber vom Vereinshaus Ostritz.
5: Die ersten Feedbacks, die wir bekommen haben, sind durchweg positiv. Also sowohl die Gäste sind total begeistert von Ostritz und der Region und den Menschen hier vor Ort. Aber auch unser Team im Miwabad hat einfach tolle neue Leute kennengelernt und die nächsten Reisen am Montag.
4: Der 64-Jährige hatte nach Überzeugung des Landgerichts Görlitz Feuer gelegt, um sich und seine Mutter umzubringen. Die 86-Jährige starb. Ostritz hat mit seiner Rettungsschwimmerinitiative ins Schwarze getroffen. Gemeldet haben sich 16. Eingesetzt im Freibad werden 8. Ostritz hatte mit einer Woche Gratisurlaub für 2 Tage am Beckenrand gelockt.

0: Unser Team im Mevabad hat einfach tolle neue Leute kennengelernt und die nächsten reisen am Montag an und sind dann 4 Tage da.
1: Im nächsten Jahr sollen erneut Rettungsschwimmer mit dem Gratis-Urlaubsangebot für den Einsatz im Freibad begeistert werden. Auf der Rudolf-Leonhardt-Straße Ecke Buchenstraße in Dresden ist es gestern Nachmittag zu einem Fahrradunfall gekommen. Eine Radfahrerin kollidierte mit einem Taxi. Offenbar hatte die Frau das abbiegende Taxi übersehen, sie stürzte durch den Zusammenstoß. Die Radfahrerin wurde schwer verletzt ins Krankenhaus eingeliefert. Der Taxifahrer blieb unverletzt. Die Straßen mussten voll gesperrt werden. Viele Eltern in Deutschland wissen gar nicht so genau, wie und womit ihre Kinder ihre Zeit auf TikTok, Snapchat und Co. verbringen. Laut einer Postbank-Studie vertrauen viele Eltern auf die Eigenverantwortung ihrer Kinder und kontrollieren Zeit und Inhalte bewusst nicht. Tanja Wagner berichtet.
2: Gleichzeitig fordern fast 9 von 10 Befragten eine Altersbeschränkung für die sozialen Medien sowie Handyverbote an Schulen. Insgesamt startet das digitale Leben von Kindern heute früher. Mehr als jedes zweite Kind bekommt das erste Smartphone vor dem 13. Geburtstag.
1: 40% der Arbeitnehmer gehen nicht davon aus, dass sie ihren Beruf bis zur Rente ausüben können. Das geht aus einer Befragung des Gewerkschaftsbundes hervor, schreiben die Funke-Zeitungen. Besonders denken das demnach Menschen, die etwa im Handwerk oder der Pflege arbeiten. Die Koalition plant, das Renteneintrittsalter an die Lebenserwartung zu koppeln. Dann würde es langsam steigen. Der DGB fordert, Arbeitsbedingungen stärker in den Blick zu nehmen.
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4: Jede Menge Wolken heute zum Sonntag und die sorgen später auch vereinzelt für etwas Regen. Die Temperaturen liegen heute bei 22 bis 24 Grad. Morgen geht's auch in die neue Woche mit dicken grauen Wolken, zeitweise mit Schauern bei 15 bis 23 Grad. Noch mehr Regen bringt dann der Dienstag bei 14 bis 21 Grad. Schauen wir auf die Straßen. A13 Dresden Richtung Berlin zwischen Großräschen und Bronco 3 Kilometer Stau plus eine Viertelstunde. A14 Halle Richtung Leipzig zwischen Halle-Peißen und Halle-Osten defekter PKW auf der Standspur. Und wir haben aktuelle Blitzer in Chemnitz, Wilhelm-Busch-Straße stadteinwärts. Dann in Dresden Superblitzer auf der Strehlener Straße, der Stübelallee jeweils stadteinwärts und auf der Heinrich-Zille-Straße. In Radebeul wird geblitzt auf der Meißner Straße Richtung Coswig, kurz hinter den Landesbühnen und in Limbach-Oberfohne auf der Burgstädter Straße in Höhe der Stadthalle. Staus und Blitzer melden Sie uns kostenlos über die 03x800 und die 4.
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4: Gewinnen Sie heute 1.000 € Gutschein für Urlaub auf bayerischen Höfen mit dem blauen Gockel. Jetzt mitmachen unter 08.000 788.000 und in ein paar Minuten gibt es hier bei uns die vorletzte Spielrunde.
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0: ist neue Musik hier bei uns am Sonntagvormittag, Loi mit Red Eyes.
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0: Um kurz nach elf, Zeit für die vorletzte Spielrunde und die bestreiten wir mit Christoph. Guten Morgen erstmal.
3: Guten Morgen.
0: Christoph, Silvia hat es geschafft, gerade ihre Fragen alle zu beantworten. In 37 Sekunden liegt damit in Führung, dass es die Zeit, die du jetzt auch schaffen solltest, um im Rennen zu bleiben, besser ist, du machst das noch schneller.
3: Ja.
0: Wir gucken mal nach, ob das Thema passt. Hier ist der Zufallsgenerator mit deiner Themenauswahl. Die Reise.
3: Ja.
0: Geografie, so ein bisschen Kenntnisse sind gut, wenn man die hat. Und das Schöne bei uns ist ja wirklich, du darfst dir von jedem im Raum helfen lassen, aber die Antwort bitte immer aus deinem Mund. Wenn du eine Frage nicht gleich beantworten kannst, sagst du ganz schnell weiter, dann schiebe ich die Fragestellung nach hinten und du darfst mir auch ins Wort fallen.
3: Ja.
0: Christoph, alles verstanden?
3: Alles verstanden.
0: Dann lass uns starten. Deine Zeit läuft ab. Jetzt. Lincoln Memorial und das Kapitol sind Bauwerke in welcher US-Stadt?
3: Washington,
0: richtig.
3: New York.
0: Welche Stadt hat gerade die Hochzeit von Taylor Swift und Travis Kelce miterlebt?
3: Las Vegas?
0: Nein.
3: Weiter.
0: Das Aztekenstadion ist ein Austragungsort bei der WM. In welcher Stadt ist es?
3: Mexico City.
0: Richtig. Zu welchem Land gehört die Mittelmeerinsel Sardinien?
3: Italien.
0: Richtig. Seit 2012 trägt der Flughafen welcher tschechischen Stadt den Namen Václav Havel?
3: Prag.
0: Richtig. Wie heißt die Hauptstadt des Bundeslandes Niedersachsen?
3: Weiter.
0: Welche Stadt hat gerade die Hochzeit von Taylor Swift und Travis Kelce miterlebt?
3: New York.
0: Richtig. Wie heißt die Hauptstadt des Bundeslandes Niedersachsen?
4: Hannover.
0: Hannover, genau, das wollte ich haben. Hat ein bisschen Zeit gekostet. Viele Grüße an die Stimme im Hintergrund. Sie hat alles richtig gewusst. Aber wie gesagt, die Zeit ist dahin geronnen. Wir brauchten 37 Sekunden von der Silvia und bei dir stehen jetzt 51.
3: Ah, ja,
0: hat nicht sollen sein. Christoph, ärgert euch nicht. Ne? Macht euch trotzdem einen schönen Sonntag.
3: Mach mal. Vielen Dank.
0: Viele Grüße. Tschüss. So, das war Runde 5, Runde 6, das Finale. Gibt's dann hier bei uns in 25 Minuten.

0: Beigeseit von Leonie. Und auch Leonie ist ja auf einem bayerischen Bauernhof aufgewachsen. Damit sind wir beim Thema.
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0: Am Telefon wieder unsere Expertin Susanne Wiebeke, Geschäftsführerin vom Blauen Gockel Bauernhof und Landurlaub e.V. Susanne, wir haben schon eine Menge erfahren über den Blauen Gockel. Manch einer eurer Betriebe hat ja als Auszeichnung den goldenen Gockel. Was bedeutet das denn?
2: Wie der Name es schon sagt, golden ist unsere höchste Auszeichnung und unsere Landwirtschaftsministerin Michaela Karneber verleiht diesen goldenen Gockel einmal im Jahr und nämlich an unsere gastfreundlichsten Betriebe in Bayern, die eben mit den besten Gästebewertungen. Und jeder, der schon mal Urlaub auf dem Bauernhof beim Blauen Gockel gemacht hat, hat dann die Möglichkeit, im Nachgang an einen Trust-You-Fragebogen seine Bewertung abzugeben. Und diese Bewertung fließt dann gleich rein sozusagen in die Bewertungen des Betriebes. Also jeder Gast hat die Möglichkeit, seinen Blauen Gockelbetrieb zum goldenen Gockel Gewinner zu machen.
0: So, und jetzt nochmal vielleicht ein Plädoyer. Warum sollte man denn Urlaub auf einem Bauernhof machen?
2: Wir leben ja in so einer schnelllebigen Welt, in so einer digitalisierten Welt. Und wer hat nicht einfach die Sehnsucht, mal nach authentischen Erlebnissen, nach Ruhe, nach Natur und sich einfach auch mal auf das besinnen, wo es ruhiger ist, stiller ist, wo der Ursprung unserer Lebensmittel hergestellt wird auf einem Bauernhof. Da gehen die Uhren einfach anders. Natürlich auch laufen die Uhren nach den Jahreszeiten und jede Landwirtin und jeder Landwirt hat auch reichlich zu tun, gerade im Sommer. Aber da sieht man einfach mal, wie wichtig und wertvoll die Arbeit unserer Landwirtinnen und Landwirte ist. Und das soll uns einfach mal ein bisschen zurückbesinnen und rausholen aus unserem schnelllebigen, hektischen Alltag.
0: Das sagt Susanne Wiebeke. Dankeschön.
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0: Heute mischen sich Wolken, Sonne und ab und zu auch mal ein Schauer, vor allen Dingen heute Nachmittag in den Bergen. Die Temperaturen liegen so bei 22 bis 24 Grad. Morgen starten wir in die neue Woche auch meistens stark bewölkt, zeitweise mit Schauern bei 15 bis 23 Grad. Der Dienstag soll dann noch mehr Regen bringen bei 14 bis 21 Grad. Schauen wir auf die Straßen. A4 Dresden Richtung Chemnitz, zwischen Chemnitz Ost und Chemnitz Mitte 4 Kilometer Stau, hier dauert 10 Minuten länger. A13 Dresden Richtung Berlin, zwischen Großrätschen und Bronco 6 Kilometer Stau, eine knappe halbe Stunde brauchen Sie hier länger. Und wir haben Blitzer in Chemnitz, Wilhelm-Busch-Straße stadteinwärts und in Limbach-Oberfohne auf der Burgstädter Straße Höhe Stadthalle. Staus und Blitzer melden Sie uns kostenlos über die 0-3x800 und die 4.
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0: Gleich bei uns das Finale und im Reiseexpress geht's heute für den Gewinner nach Bayern auf einem Bauern- bzw. Landhof. Das Ganze mit dem blauen Gockel. Gleich bei uns, wie gesagt, das Finale. Mitmachen geht über die 08000 78 8000.
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0: geht heute nach Bayern auf einen Bauern bzw. Landhof für unsere Gewinner. Dafür gibt es einen 1.000 € Gutschein zum Einlösen beim Blauen Gockel. Und diesen versucht sich jetzt der Michael zu holen. Hallo Michael, guten Morgen erstmal. Die Silvia liegt aber noch vor dir mit 37 Sekunden. Das ist die Zeit, die du mindestens schaffen solltest. Kennst du dich denn aus mit Urlaub auf dem Bauernhof?
1: Ich bin schon öfters mal auf dem Bauernhof gewesen, auch im Urlaub.
0: Ja.
1: Und das ist nichts Unbekanntes.
0: Auch du willst es auf alle Fälle mal versuchen. Wir gucken mal nach, ob es reicht.
1: Ja,
0: wird. Wir gucken mal erstmal nach, welches Thema du bekommst. Und das entscheidet jetzt der Zufallsgenerator.
2: Film und Fernsehen.
0: Okay. Ja, okay. Film und Fernsehen ist es geworden. 6 Fragen für dich aus diesem Themenbereich. Du darfst dir helfen lassen, wenn du eine Frage nicht gleich beantworten kannst, bitte weitersagen. Und du darfst mir auch ins Wort fallen. Michael, bist du startklar?
1: Geht los.
0: Deine Zeit läuft ab jetzt. Mit diesem Film wurde Franka Potente Ende der 90er berühmt. Lola?
1: Lola rennt.
0: Richtig, neu in den Kinos, Minions und Monster. Welche Farbe haben die Minions?
1: Gelb.
0: Richtig, für welchen TV-Sender sind Per Mertesacker und Chris Kramer WM-Experten?
1: ZDF.
0: Richtig. Auf welchem TV-Sender lief gestern Mittag Uta Danella, das Familiengeheimnis?
1: ARD.
0: Richtig. Wie ist der vollständige Name von TV-Richterin Salisch?
1: Barbara Salisch.
0: Richtig. Von welchem Komiker wird Sid, das Faultier, in Ice Age gesprochen?
1: Otto.
0: Richtig, Otto war's. Jetzt bin ich mal gespannt, ob das gereicht hat. Silvia hatte ja die 37 Sekunden. Michael, hast du mitgestoppt?
3: Logisch.
0: Nee, doch nicht. Jetzt kann ich dir erzählen, was ich möchte. Nee, aber mache ich nicht. Ich habe hier wirklich eine eindeutige Zahl bei mir auf dem Display und die sagt aus, dass du dafür für diese Antwortung der 6 Fragen 32 Sekunden gebraucht hast. Michael, du bist heute der Schnellste und damit auch unser Gewinner der Sendung.
1: Super Sache.
0: Und was du jetzt genau gewonnen hast, das sagt dir nochmal unsere Expertin Susanne Wiebeke, Geschäftsführerin vom Blauen Gockel, dem Bauernhof und Landurlaub e.V. Hier ist sie für dich.
4: 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Dort erwarten dich herzliche Gastgeber, regionale Genüsse, Natur pur und einfach viele unvergessliche Erlebnisse.
0: Das wird schön.
1: Das ist meine Nummer.
0: Michael, Gratulation, viele Grüße an die Family und bleib bitte noch in der Leitung. Wir brauchen noch ein paar Infos. Ne?
1: Machen wir so.
0: Den nächsten Reiseexpress, den gibt es erst wieder in 6 Wochen. Wir gehen jetzt nämlich in die Sommerpause.

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5: Mit Nathalie Feigl. Schönen guten Tag. Schläge, Erpressung und Raub. An Schulen in Sachsen sind im vergangenen Jahr rund 900 Straftaten verübt worden. Vor allem Körperverletzungsdelikte wurden angezeigt. Das teilte das Innenministerium mit. Angefragt hatte AfD-Landtagsabgeordneter Sebastian Wippel. Einzelheiten von Knut Michael Kunert.
6: Ermittelt wurden fast 1050 Tatverdächtige, darunter waren fast 690 Deutsche. Bei den Ausländern tauchten fast ausschließlich Syrer an erster Stelle der Statistik auf. So wurde gegen 65 wegen gefährlicher und schwerer Körperverletzung ermittelt und gegen 10 wegen Raubes und räuberischer Erpressung.
5: Bei Kontrollen von Tierversuchen in Sachsen hat die Landesdirektion im vergangenen Jahr Mängel festgestellt. Dazu gehörten zum Beispiel 2 Pferde mit rissigen Hufen, unzureichender Sonnenschutz und eine fehlende Genehmigung. 11 Ordnungswidrigkeiten wurden eingeleitet, 4 Bußgelder verhängt und 2 Verwarnungen ausgesprochen. Das teilte das Sozialministerium auf eine Anfrage der Landtagsabgeordneten Susanne Schaper mit. Insgesamt gab es 29 Kontrollen. Etwa 50 Feuerwehrleute sind gestern den gesamten Nachmittag bei einem Hochhausbrand in Dresden-Groß-Tschachwitz im Einsatz gewesen. Im 13. Geschoss hatte sich ein Feuer vom Balkon auf die Wohnung ausgebreitet. Der Mieter konnte sich unverletzt ins Freie retten. Weil er die Wohnungstür schloss, verhinderte er, dass sich Rauch im Haus ausbreitete. Die Kameraden löschten den Brand mit einem Stahlrohr. Danach entrauchten sie das Gebäude mit Lüftern. Eingeleitet, 4 Bußgelder verhängt und 2 Verwarnungen ausgesprochen. Das teilte das Sozialministerium auf eine Anfrage der Landtagsabgeordneten Susanne Schaper mit. Insgesamt gab es 29 Kontrollen. Etwa 50 Feuerwehrleute sind gestern den gesamten Nachmittag bei einem Hochhausbrand in Dresden-Groß-Tschachwitz

0: Hütte. Die Kameraden löschten den Brand mit einem Stahlrohr. Danach entrauchten sie das Gebäude mit Lüftern. Die Böden in Deutschland trocknen immer weiter aus, besonders im Süden und Osten. Das liege jedoch weniger an der vergangenen Hitzewelle, sondern eher daran, dass es seit Monaten zu wenig regnet. Das zeigt der Dürremonitor des Helmholtz-Zentrums für Umweltforschung. Soita Sovali berichtet.
1: Süddeutschland leuchtet auf der Dürrekarte tiefrot. Und das hat Folgen. Vor allem Wälder geraten durch die hohen Temperaturen unter Stress. Dort steigt zum Beispiel das Risiko für Borkenkäfer.
0: Bei einer Auseinandersetzung in Essen ist in der Nacht ein Mann gestorben. Eine Personengruppe sei in Streit geraten, auch Stichwaffen seien eingesetzt worden, sagte ein Polizeisprecher. Die Bild berichtet von bis zu 150 Personen. Wie der Mann ums Leben kam, müsse nun ermittelt werden, hieß es. Die Polizei war in der Nacht mit vielen Kräften vor Ort.
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4: Wetter hat schon ein bisschen was Herbstliches, ungewöhnlich für Anfang Juli. Viele Wolken heute Nachmittag auch bei uns am Himmel. Hin und wieder zeigt sich aber auch die Sonne. Es ist zum Teil auch windig und vor allen Dingen in höheren Lagen kann es auch mal einen Schauer geben. Die Temperaturen, die liegen so heute bei 22 bis 24 Grad. Morgen dann auch viele Wolken. Zeitweise gibt es Schauer bei 15 bis 23 Grad. Der Dienstag wird dann noch verregneter sein bei 14 bis 21 Grad. Schauen wir kurz auf die Straßen. A4 Dresden Richtung Chemnitz. Zwischen Chemnitz Ost und Chemnitz Mitte 4 Kilometer Stau. Hier dauert es eine Viertelstunde länger. A9 Leipzig Richtung Nürnberg. Zwischen dem Rastplatz Bachfurt West und Bad Dürrenberg. Ein Pannenfahrzeug auf der Standspur. Hier laufen aktuell die Bergungsarbeiten. Nochmal A9 Leipzig Richtung Nürnberg zwischen Naumburg und Eisenberg. 5 Kilometer Stau plus eine Viertelstunde. A13 Dresden Richtung Berlin zwischen Großrätschen und Bronco. 6 Kilometer Stau, hier dauert es eine gute halbe Stunde länger. Und A72 Zwickau-Plauen in Höhe Reichenbach in beiden Richtungen Gefahr durch ein Reh an der Fahrbahn. Geblitzt wird in Chemnitz auf der Wilhelm-Busch-Straße stadteinwärts. Staus oder auch Blitzer melden Sie uns kostenlos über die 03x800 und die 4.
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4: Und ich wünsche Ihnen einen richtig schönen Sonntag.
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2: Die ersten beiden Achtelfinals bei der WM in Amerika, Mexiko und in Kanada sind gespielt und die Favoriten haben ihre Hausaufgaben gemacht. Im ersten Spiel setzte sich Marokko mit 3:0 gegen Kanada durch. In der Nacht ringte Frankreich Paraguay 1:0 nieder. Doch im Mittelpunkt stand am Ende nicht das Ergebnis. Florentin Oesterle.
3: Es war am Ende weniger ein Fußballspiel als ein Kampf und das zum Teil mit unschönen und sportlichen Mitteln. Das lag aber nicht an den Franzosen, die sich in diesem Spiel schwer getan haben, Chancen zu erarbeiten, sondern an dem Underdog aus Südamerika. Paraguay fiel durch viele unsportliche Aktionen auf und hatte Glück, die Partie am Ende doch noch zu 11 zu Ende spielen zu dürfen. Bundesliga-Schiedsrichter Patrick Ittrich sprach bei Magenta TV von 3 möglichen Platzverweisen und fand für das unfaire Auftreten Paraguays deutliche Worte.
4: Das ist leider aus Schiedsrichtersicht leider nicht nur Akzeptanzverlust, sondern Kontrollverlust übers Spiel. Die Truppe als sich, ja, Paraguay, ist die Mannschaft, die unfair gespielt hat, nicht der Schiedsrichter. Und dass Paraguay ohne gelbe Karte aus diesem Spiel herausgeht, das ist unfassbar. Als Schiedsrichter hast du das Spiel zu managen, das ist hier komplett in die Hose gegangen.
3: Den entscheidenden Elfmeter markierte dann Starstürmer Kylian Mbappé vom Elfmeterpunkt zum 1:0. Den hatten die Südamerikaner vor dem Ausführen bearbeitet, also versucht zu manipulieren, zu beschädigen. Auch das blieb ohne Verwarnung. Am Ende gewannen die Franzosen glanzlos mit 1:0 und treffen im Viertelfinale auf Marokko. Durch ihren 3:0-Erfolg gegen Kanada musste sich dann der erste WM-Gastgeber gestern Abend vom Turnier verabschieden.
2: Dankeschön, Florentin.
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6: Jede Menge Wolken, bisschen Sonne und auch Regen, so geht's durch den Sonntagnachmittag. Dazu ist es teilweise windig und das bei Temperaturen von 22 bis 24 Grad. Morgen dann auch eine starke Bewölkung zum Wochenstart. Zeitweise gibt's Regen bei 15 bis 23 Grad. Noch mehr Regen bringt der Dienstag bei 14 bis 21 Grad. Schauen wir auf die Straßen. A4 Dresden Richtung Chemnitz zwischen Dresden Altstadt und Wilsdruf 7 Kilometer stockend. Hier dauert es eine Viertelstunde länger. A4 Dresden Richtung Chemnitz zwischen Chemnitz Ost und Chemnitz Mitte 3 Kilometer Stau plus 10 Minuten. A9 Leipzig Richtung Nürnberg zwischen Leipzig West, Merseburg und Bad Dürrenberg 3 Kilometer Stau plus 25 Minuten. A9 Leipzig Richtung Nürnberg zwischen dem Rastplatz Bachfurt West und Bad Dürrenberg ein Pannenfahrzeug auf der Standspur. Hier laufen aktuell die Bergungsarbeiten. Die rechte Spur ist gesperrt. A9 Leipzig Richtung Nürnberg zwischen Naumburg und Bad Kloster Lausnitz 5 Kilometer Stau plus 20 Minuten. A13 Dresden Richtung Berlin zwischen Großräschen und Bronco 7 Kilometer Stau. Hier dauert es 40 Minuten länger. A14 Leipzig Richtung Halle zwischen Halle Ost und Halle Peißen. Metallteile auf der rechten und mittleren Spur. A72 Zwickau-Plauen in Höhe Reichenbach. Vorsicht, hier ist ein Reh an der Fahrbahn. Und es wird geblitzt in Chemnitz auf der Wilhelm-Busch-Straße stadteinwärts. Staus und Blitzer melden Sie uns kostenlos über die 03x800 und die 4.
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6: Einen schönen Sonntag jetzt mit Koschin und Catch.
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1: An der Kammbaude am Hochwald lädt von 10 bis 18 Uhr das deutsch-tschechische Naturparkfest mit Regionalmarkt, Naturführungen, Mitmachangeboten, Live-Musik und dem traditionellen Sensenwettbewerb. In der Hoyerswerder Altstadt sorgt von 14 bis 19 Uhr das Braugassentheater mit Clowns, Artisten und Straßenkünstlern für ein buntes Open-Air-Programm rund um Markt und Sommergarten. Und in der Kirche Krostau spielt um 16 Uhr der Organist der Dresdner Kathedrale an der Silbermann-Orgel Werke von Bach bis Mendelssohn.
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7: Mit Luise Lippert, schönen guten Tag. Auszeichnung für ein junges Talent aus Görlitz. Der 19-jährige Biologiestudent Konstantin Schütz hat den Sächsischen Umweltehrenpreis erhalten. Seit über 3 Jahren gibt Schütz sein Wissen in Spezialistenkursen an Schüler weiter, um sie für die Insektenkunde und die biologische Vielfalt zu begeistern. Bereits während seiner Schulzeit sorgte er mit einer Forschungsarbeit über Eulenfalter für Aufsehen in der Fachwelt. Der Görlitzer ist auch ehrenamtlicher Einsatztaucher und Rettungsschwimmer am Berzdorfer See. Ein Mann aus Herrnhut ist in den vergangenen Jahren auf ein falsches Renditenversprechen im Internet hereingefallen. Er investierte rund 20.000 Euro, so das Nachrichtenportal Ostsachsen. Der Betrug flog auf, als er sich das Geld auszahlen lassen wollte. Der Revierkriminaldienst Zitter-Oberland ermittelt, die Polizei warnt vor unseriösen Online-Angeboten und rät zur Beratung. Wegen Fahrbahnerneuerungen und Schachtarbeiten wird die Großröhrsdorfer Straße in Kleinwolmsdorf zwischen der Radeberger Straße und dem Falkenberg bis morgen voll gesperrt. Eine Umleitung ist in beiden Richtungen über Radeberg und Leppersdorf eingerichtet, so die Stadt. Auch der Busverkehr ist betroffen, die Linie 520 wird umgeleitet, wodurch mehrere Haltestellen in Radeberg und Kleinröhrsdorf entfallen. Ein Passant ist auf dem Liepezecker Platz in Hoyerswerda ausgeraubt worden. Die beiden Täter schlugen dem 26-Jährigen ins Gesicht. Anschließend machten sie sich mit seiner Bauchtasche auf und davon. Die Kripo hat jetzt die Ermittlungen aufgenommen. Die AfD beendet ihren Bundesparteitag in Erfurt. Gestern hatten zehntausende Menschen gegen das Treffen protestiert. Heute wollen die Stadt und... Ein Passant ist auf dem Liepezecker Platz in Hoyerswerda ausgeraubt worden. Die beiden Täter schlugen dem 26-Jährigen ins Gesicht. Anschließend machten sie sich mit seiner Bauchtasche auf und davon. Die Kripo hat jetzt die Ermittlungen aufgenommen. Die AfD beendet ihren Bundesparteitag in Erfurt. Gestern hatten zehntausende Menschen gegen das Treffen protestiert. Heute

0: Polizei zählte dagegen nur gut 30.000 Menschen bei den weitgehend friedlichen Protesten. In der Messehalle geht es heute um Formsachen. Die wesentlichen Punkte wurden schon abgehakt.
1: Die US-Botschaft in Mexiko-Stadt hat ihre Staatsbürger vor dem WM-Achtelfinale zwischen Mexiko und England zu besonderer Vorsicht aufgerufen. Es sei bei Public Viewing-Veranstaltungen zuletzt wegen Überfüllung zu Toten gekommen. In der kommenden Nacht um 2 Uhr unserer Zeit soll das Achtelfinale Mexiko-England angepfiffen werden.
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4: Ja, heute Nachmittag fallen vereinzelt noch Schauer, aber es lockert auch ein bisschen auf und die Sonne kann sogar ein bisschen rauskommen. Höchstwerte so bis 24 Grad. In der Nacht dann auch wieder viele Wolken und leichte Schauerneigung bei 15 bis 13 Grad. Die neue Woche erstmal stark bewölkt. Die zweite Wochenhälfte wird dann aber wieder wärmer. Der Blick zu den Straßen. A4 Chemnitz Richtung Dresden. Vorsicht zwischen Hainichen und Werbersdorf. Hier liegen Fahrzeugteile auf der Fahrbahn. Dann nochmal A4. Jetzt Richtung Chemnitz. Zwischen Chemnitz Ost und Chemnitz Mitte stockender Verkehr an einer Baustelle. Und in der Gegenrichtung zwischen Altstadt und Wilsdruf hier Stau. Und stockender Verkehr, hier brauchen sie ungefähr 10 Minuten länger. Und A13 Richtung Dresden zwischen Bronco und Großräschen, auch hier Stau an der Baustelle, auch hier 10 Minuten mehr. Staus und Blitzer, gerne kostenlos melden, das geht unter 03x800 und die 4. Und gern auch per WhatsApp, die Nummer zum Einspeichern ins Handy ist online.
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4: Naja, da gehen wir es doch an. Schönen Sonntagmittag. Ich hoffe, Sie können dieses erste Sommerferienwochenende genießen. Jetzt mit Lola Young und Messi.
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0: Ja, aber covern geht immer, oder? Gamper und der Tony und Gimme. Schönen Sonntag, schönes erstes Ferienwochenende. Vielleicht sind Sie auf Reisen oder sitzen auf gepackten Koffern. Und das Schöne ist, egal wo es hingeht, ich hoffe, Sie haben einen ganz tollen Urlaub. Sie haben uns immer dabei.
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3: Ja, wir legen natürlich los mit Fußball-WM. Es war zäh, langatmig, es war kein Offensivspektakel gestern. Am Ende war es komplett egal. Frankreich steht im Viertelfinale der WM. Deutschland-Paraguay muss die Heimreise antreten. Ein umkämpftes Spiel, ist gelinde gesagt, 1-0 am Ende. Der Endstand für die Franzosen. Außerdem ist Kanada raus, Gastgeberland unterlag mit 0-3. Dem ja, Geheimfavorit, muss man sagen, Marokko. Was gibt's heute? Auf Brasilien wartet im Achtelfinale Norwegen. Keine leichte Aufgabe für den Torjäger Erling Haaland. Und Mexiko setzt auf einen Heimvorteil gegen England. Über dieses Achtelfinale könnte man viel erzählen. Die traumatischen Erinnerungen der Engländer ans Aztekenstadion, das Hickhack um die Anstoßzeit Mexikos, Heimvorteil etc. pp. Am Ende zählen Tore. Und natürlich, spannendes Spiel wird es definitiv werden. Denn die Engländer warten sehnlichst auf einen WM-Titel mit ihrem Trainer Thomas Tuchel. 2 Uhr geht das Ganze allerdings erst los. Und zum Radsport. Jonas Vingegaard hat beim Auftakt der Tour de France in Barcelona seinem Team den Etappensieg beim Mannschaftszeitfahren gesichert. Sich selbst belohnte er mit dem gelben Trikot. Auf Platz 2 landete Zeitfahrerspezialist Filippo Ganna und Dritter wurde Tadej Pogacar. Die zweite Etappe heute führt von Tarragona über 168 Kilometer nach Barcelona. Und 16 Uhr ist dann auch Formel 1 in Silverstone. Kimi Antonelli, ist auf Pole vor Ferrari-Pilot Charles Leclerc sowie Rekordweltmeister Lewis Hamilton.
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3: Ja, am Nachmittag ziehen vereinzelt noch Schauer durch, kann aber auch auflockern und die Sonne kommt raus, Höchstwerte so um die 24 Grad. In der Nacht dann wieder viele Wolken, vereinzelte Schauer bei 15 bis 13 Grad und morgen stark bewölkt, zeitweise Schauer, 23 Grad. Und zweite Wochenhälfte wird dann wieder wärmer. Zu den Straßen A4 Chemnitz Richtung Dresden zwischen Hainichen und Berbersdorf. Achtung, hier Unfallaufnahme auf der Standspur. Dann A4 Dresden Richtung Chemnitz zwischen dem Dreieck Dresden-West und Wilsdruf haben wir 2 Kilometer Stau. Dann zwischen Chemnitz-Ost und Chemnitz-Mitte ebenfalls nochmal 3 Kilometer Stau. Sorgenkind ist die A9 in Leipzig Richtung Nürnberg zwischen Weißenfels und Bad Klosterlausnitz. Hier 12 Kilometer Stau. Sie brauchen eine halbe Stunde länger auf jeden Fall. Und A13 Dresden Richtung Berlin zwischen Großrehschen und Bronco. Hier sind es 3 Kilometer im Moment. Blitzer noch, Radebeul stehen sie in der Kötschenbroder Straße nach dem Supermarkt Richtung Dresden in der 30er-Zone. Staus und Blitzer, gerne kostenlos melden, das geht unter 03x800 und die 4. Gern auch per WhatsApp, die Nummer zum Einspeichern ins Handy ist online.
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3: Und hier ist der Stereo-Remix von Jennifer Rush's Ring of Ice. Mega Nummer. Schön, dass Sie mit dabei sind.
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0: 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Die tolle Leonie und Don't Worry.
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8: Mit Luise Lippert, schönen guten Tag. Eine betrunkene Seat-Fahrerin hat sich bei einem Verkehrsunfall mit ihrem Auto überschlagen. Nach Angaben der Polizei wich die 40-Jährige gestern Abend auf der Dorfstraße in Soland einem Fuchs aus, woraufhin sie gegen eine Laterne prallte. Das Auto überschlug sich und blieb auf dem Dach liegen. Die Fahrerin blieb unverletzt. Ein Atemalkoholtest ergab bei ihr rund 1,3 Promille. Die Polizei behielt ihren Führerschein ein. Der Sachschaden beläuft sich auf rund 21.000 Euro. Der Landkreis Spree-Neiße bereitet derzeit den Start eines neuen digitalen Service-Portals vor. Darüber sollen Verwaltungsleistungen einfacher zu finden sein. Bürger können Formulare nutzen und erste Anträge direkt online stellen. Die zentrale Online-Anlaufstelle wird voraussichtlich in der Sommerpause live gehen. Schläge, Erpressung und Raub. An Schulen in Sachsen sind im vergangenen Jahr rund 900 Straftaten verübt worden. Vor allem Körperverletzungsdelikte wurden angezeigt. Das teilte das Innenministerium mit. Angefragt hatte AfD-Landtagsabgeordneter Sebastian Wippel. Einzelheiten hat Knut-Michael Kunert.
9: Ermittelt wurden fast 1050 Tatverdächtige, darunter waren fast 690 Deutsche. Bei den Ausländern tauchten fast ausschließlich Syrer an erster Stelle der Statistik auf. So wurde gegen 65 wegen gefährlicher und schwerer Körperverletzung ermittelt und gegen 10 wegen Raubes und räuberischer Erpressung.
8: Dankeschön, Knut. Mehr zum Thema lesen Sie auch bei uns in der Radio Lausitz-App. Bundesverteidigungsminister Pistorius will verhindern, dass die AfD im Fall einer Regierungsbeteiligung Zugang zu geheim eingestuften Informationen erhält. Im Interview mit der Bild sagte er:
10: Die Nähe zu Putin ist nicht zu übersehen. Die Vermutung, dass es Geld aus Russland gibt, steht ebenfalls im Raum. Also ernsthaft zu glauben, wir dürften leichtfertig diese Informationen in die falschen Hände geraten lassen, ich glaube, das liegt auf der Hand, dass das nicht passieren darf.
8: Mit Blick auf eine mögliche absolute Mehrheit der AfD im Fall einer Regierungsbeteiligung Zugang zu geheim eingestuften Informationen erhält. Im Interview mit der Bild sagte er:
10: Die Nähe zu Putin ist nicht zu übersehen. Die Vermutung, dass es Geld aus Russland gibt, steht ebenfalls im Raum. Also ernsthaft zu glauben, wir dürften leichtfertig diese Informationen in die falschen Hände geraten lassen, ich glaube, das liegt auf der Hand, dass das nicht passieren darf.

0: In Deutschland glauben nicht, dass wir ihren Beruf bis zur Rente durchhalten. Das geht aus einer Umfrage des Deutschen Gewerkschaftsbundes hervor, schreiben die Funke-Zeitungen. Die GB-Chefin Fahimi forderte die Regierung auf, das nicht länger zu ignorieren. Ziel müsse sein, Menschen gesund bis zum Ruhestand zu halten, statt das Renteneintrittsalter immer höher zu legen.
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3: Tja, am Nachmittag weiterhin Wolken, vereinzelt auch noch Schauer, aber es lockert ein bisschen auf. Es kann hier und da mal die Sonne rauskommen, Höchstwerte so heute um die 24 Grad. In der Nacht dann stark bewölkt, vereinzelt auch weiterhin Schauer bei 15 bis 12 Grad, ähnlich dann auch der Montag so wie heute. Wir schauen auf die Straßen. A4 Chemnitz Richtung Dresden zwischen Hainichen und Berbersdorf. Hier Unfallaufnahme auf der Standspur. Achtung. A4 in der Gegenrichtung zwischen Chemnitz Ost und Chemnitz Mitte 5 Kilometer Stau. A9 Leipzig Richtung Nürnberg zwischen Weißenfels und Bad Klosterlausitz. Hier haben wir 11 Kilometer Stau im Moment. Und dann haben wir noch einen Blitzer. Stehen in Radebeul auf der Kotschenbohler Straße nach dem Supermarkt Richtung Dresden in der 30er-Zone. Staus und Blitzer gerne kostenlos melden. Das geht unter 03x800 und die 4 und gern auch per WhatsApp. Die Nummer zum Einspeichern ins Handy, die ist online.
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3: So, gleich Musik von den Comeback-Königen aus Norwegen. Die Rede ist von Aha, die sich ja immer mal wieder trennen, dann mal wieder zusammenraufen. Wobei böse Zungen sagen, so richtig leiden konnten sie sich nie, seit sie sich in den 80ern gegründet haben. Komisch, oder? Und dann so erfolgreich. Take on Me, ihr Megasong. Gleich bei uns, davor noch Alex Warren und Ordinary. Schönen Sonntag.
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0: Das ist der Sound für die gesamte Lausitz. Ich wünsche Ihnen einen schönen Nachmittag.
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2: Hast du Haustiere, Ines?
3: Ja, zwei Katzen.
0: Ah, sehr
3: und
0: gut.
3: Bis November hatte ich auch zwei Meerschweine.
2: Was ist aus denen geworden? Haben die Katzen was gemacht?
3: Nee. Ach, die waren befreundet. Also das war alles gut. Ha? Nee, leider. Die hatten Fäden mit dem Herz. Ja.
4: Dann passt es aber perfekt, weil es gibt nämlich heute eine Meerschweinchenfrage. Liebe Ines, was ist das Besondere an Meerschweinchenzähnen? A. Meerschweinchenzähne fallen alle 2 Jahre aus. B. Meerschweinchenzähne wachsen ein Leben lang. Oder C. Meerschweinchenzähne sind löwenzahngrün.
3: Nee, wusste ich schon vorher. Also die wachsen von alleine nach. Also B.
4: Das ist natürlich richtig.
2: Ja, wunderbar.
4: Und das ist auch wirklich wichtig zu wissen für alle, die Meerschweinchen haben, weil die wachsen wöchentlich mehrere Millimeter. Deshalb ist es ganz wichtig, dass Meerschweinchen immer ordentlich Heu zur Verfügung haben, dass die immer so rumknuckeln können und das abknabbern oder auch mal ein bisschen härtere Zweige oder sowas, weil die Zähne wirklich immer wachsen.
2: Und manchmal muss man auch zum Zahnarzt dann.
4: Manchmal, wenn man nicht so aufgepasst hat oder die eine Fehlstellung hat, muss man zum Zahnarzt, ja.
2: Okay. Ines bekommt Futtergeld für ihre Katzen.
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5: Olivia Rodrigo. Drop Dead.
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6: Tja, das war gestern Nacht alles andere als ein Offensivspektakel. Am Ende war es den Franzosen egal. Frankreich steht im Viertelfinale der WM. Deutschland schreck Paraguay ist raus. Endstand am Ende 1:0 für die Franzosen. Außerdem ist Kanada raus. Das Gastgeberland unterlag mit 0:3 dem Geheimfavoriten Marokko. Jo, was gibt's heute? Auf Brasilien wartet im Achtelfinale Norwegen um 22 Uhr mit Torjäger Erling Haaland und Mexiko setzt auf seinen Heimvorteil. 2 Uhr geht das Spiel gegen England los. Das könnte eine spannende Kiste werden, zumal die Engländer ja weiterhin sehnsüchtig auf einen WM-Titel warten mit ihrem Trainer Thomas Tuchel. Jonas Vingegaard hat beim Auftakt der Tour de France in Barcelona seinem Team den Etappensieg beim Mannschaftszeitfahren gesichert. Sich selbst belohnte er mit dem gelben Trikot. Auf Platz 2 landete Zeitfahrspezialist Filippo Ganna und Dritter wurde Tadej Pogacar. Zweite Etappe heute führt von Tarragona über 168 Kilometer nach Barcelona. Ja, und 16 Uhr dann noch Formel 1 in Silverstone. Kimi Antonelli ist auf Pole vor Ferrari-Pilot Charles Leclerc und dem Rekordweltmeister Lewis Hamilton. Und der Leipziger Triathlet Rico Bogen wird bei seiner ersten Langdistanz in Rot sensationeller Dritter mit der schnellsten Zeit, die je ein Debütant gelaufen ist, beziehungsweise ja, gefahren, wie auch immer. Der Mann vom SC DHFK Leipzig blieb nach 3,98 Kilometern Schwimmen, 180 Kilometer Radfahren und 42 Kilometer Laufen unter 7,5 Stunden, 7 Stunden 28, um genau zu sein. Und zur gleichen Zeit wurde seine Schwester Bianca Europameisterin im Ironman 70.3. Das ist der Halb-Ironman im schwedischen Jönköping.
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6: Tja, der Nachmittag stark bewölkt, vereinzelt lockert es aber auch auf. Höchstwert um die 24 Grad, vereinzelt kann es auch noch ein paar Schauer geben. Danach dann stark bewölkt, wieder mit einzelnen Schauern. Montag ähnlich wie heute. Zweite Wochenhälfte, dann ist ja die erste Ferienwoche, soll es auch wieder wärmer werden. Wir schauen auf die Straßen. A4 Dresden Richtung Chemnitz, zwischen Chemnitz Ost und Chemnitz Mitte. Hier haben wir 5 Kilometer Stau im Moment. Dann A9 Leipzig Richtung Nürnberg, zwischen Dreußig und Bad Klosterlausnitz 7 Kilometer. Und A13 Dresden Richtung Berlin, zwischen Großrätschen und Pronkow hier aktuell 1 Kilometer Stau. Und dann noch eine Meldung von der A72 Leipzig Richtung Chemnitz. Zwischen Espenhain und Borna hat es gekracht. Die Fahrbahn ist in dieser Richtung aktuell vollgesperrt. Blitzer noch in Radebeul auf der Kötschenbroder Straße nach dem Supermarkt Richtung Dresden. In der 30er-Zone stehen sie. Staus und Blitzer gerne kostenlos melden. Das geht unter 03x800 und die 4 und gern auch per WhatsApp. Die Nummer zum Einspeichern ins Handy ist online.
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6: Wir sind ja auch Ihr offizielles Sommerradio und da dürfen Sommersongs nicht fehlen. Man kann nie genug bekommen. Zum Beispiel von dem hier von Michael Delo. Ich glaube, so ist es. Michael? Hello? I soy Chipego. Toller Song. Also auf geht's. Abrocken.
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0: toller Sommerhit von Bibi Rexha, New Religion.
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0: Tja, beim DFB, da läuft knapp eine Woche nach dem Aus bei der Fußball-WM die Suche nach dem Nachfolger von Julian Nagelsmann. Wobei, die Nachfolge ist ja eigentlich klar, aber Bernd Neuendorf und Hans-Joachim Watzke reisen jetzt in die USA mit einem klaren Auftrag jetzt umbreit, oder?
3: Ja, der Deal mit Jürgen Klopp soll eingetütet werden. Neuendorf und Watzke wollen in Nordamerika persönlich mit Klopp über die Nagelsmann-Nachfolge verhandeln. Watzke bringt den entscheidenden Vorteil mit. Er kennt Klopp noch aus gemeinsamen Dortmunder Zeiten und hat einen sehr engen Draht zu ihm. Klopp selbst hat ja bereits grundsätzlich Bereitschaft auf das Bundestraineramt signalisiert.
4: Ich bin mittlerweile mehr als aufgetankt, also ich bin bereit.
3: Der 58-Jährige arbeitet aktuell als Magenta-Experte, ist auch heute da wieder im Einsatz. Aber noch viel entscheidender, sein Vertrag bei Red Bull als Global Head of Soccer läuft noch bis 2029 und eine Ausstiegsklausel für den Bundestrainerjob wurde vom Konzern zuletzt dementiert. Es geht also mal wieder ums liebe Geld. Bis spätestens Anfang August sollte der Deal aber fix sein. Am 24. September wartet in Amsterdam das erste Länderspiel nach der WM gegen die Niederlande. Übrigens, Bernd Neuendorf feiert morgen seinen 65. Geburtstag. Ein Ständchen bekommt er eher nicht. Dafür jede Menge Arbeit.
0: Danke Jens für die Infos.
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5: Mit Luise Lippert, schönen guten Tag. Senftenbergs Bürgermeister Andreas Pfeiffer hat das Wir-Gefühl in der Stadt und im Umland beschworen. Das sei wichtig, um die Region weiter voranzubringen, sagte er auf dem Sommerempfang vor rund 250 Gästen im Schlosspark.
6: Das Schönste war natürlich jetzt die Öffnung der Seenkette. Jahrzehnte haben wir dafür gearbeitet. Und da ist das Lächeln, kann man da nicht mehr aus Gesicht bekommen. Die größten Sorgenfalten sind die Probleme des Zusammenhaltes. Wir müssen das Wir wieder stärken, wir müssen zusammenarbeiten, wir müssen uns ehrlich die Meinung sagen. Aber wir müssen gemeinsam ein Ziel haben, unsere Stadt und die Region zu entwickeln. Die Bürgermeister, die stehen dahinter, die setzen sich dafür ein. Ich würde mich freuen, wenn das mehr machen.
5: Mit einem nicht zugelassenen und bis zu 40 Kilometern pro Stunde schnellen Longboard ist ein Mann auf der S100 im Kamenzer Ortsteil Brauna angehalten worden. Eine Fahrerlaubnis hat er nicht. Die Polizei verbot dem 29-Jährigen die Weiterfahrt. Für Elektroboards ist in der Regel die Fahrerlaubnis Klasse AM für Mopeds vorgeschrieben. Auszeichnung für ein junges Talent aus Görlitz. Der 19-jährige Biologiestudent Konstantin Schütz hat den Sächsischen Umwelt-Ehrenpreis erhalten. Seit über 3 Jahren gibt Schütz sein Wissen in Spezialistenkursen an Schüler weiter, um sie für Insektenkunde und biologische Vielfalt zu begeistern. Bereits während seiner Schulzeit sorgte er mit einer Forschungsarbeit über Eulenfalter für Aufsehen in der Fachwelt. Der Görlitzer ist auch ehrenamtlicher Einsatztaucher und Rettungsschwimmer am Berzdorfer See. Viele Eltern in Deutschland wissen gar nicht so genau, wie und womit ihre Kinder ihre Zeit auf TikTok, Snapchat und Co. verbringen. Laut einer Postbank-Studie vertrauen viele Eltern auf die Eigenverantwortung ihrer Kinder und kontrollieren Zeit und Inhalte bewusst nicht. Tanja Wagner berichtet.
7: Gleichzeitig fordern fast 9 von 10 Befragten eine Altersbeschränkung für die sozialen Medien sowie Handyverbote an Schulen. Insgesamt startet

0: mit bis zu 1 Million Besucher. Ex-Gesundheitsminister Lauterbach sagte, so wichtig wie derzeit sei der CSD noch nie gewesen, weil die Rechte queerer Menschen zunehmend unter Druck stünden.
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3: Tja, auch am Nachmittag viele Wolken, vereinzelt auch ein Schauer. Es kann hier und da mal auflockern und dann kommt auch die Sonne raus. Ist die gute Nachricht. Höchstwert um 24 Grad, in der Nacht dann weiterhin stark bewölkt. 15 bis 12 Grad, vereinzelt Schauer. Morgen ähnliches Bild wie heute. Wir schauen auf die Straßen. A4 Chemnitz Richtung Erfurt. Höhe Merane ist ein Fahrzeug liegen geblieben. Rechte Spur ist betroffen. Nochmal A4 Dresden Richtung Chemnitz. Zwischen Chemnitz Ost und Chemnitz Mitte haben wir aktuell 3 Kilometer Stau. Sie brauchen so 10 Minuten länger. A9 Leipzig Richtung Nürnberg. Zwischen Dreußig und Bad Klosterlausnitz 5 Kilometer Stau. Und zwischen Bad Dürnberg und dem Kreuz Rippachtal hat es gekracht. Linke Spur ist gesperrt. Mittlere auch. Verkehr wird an der rechten Spur vorbeigeleitet. Im Moment aktuell haben wir dort 3 Kilometer Stau. Und A72 Leipzig Richtung Chemnitz zwischen Espenhain und Borner Nord auch ein Unfall. Fahrbahn ist in dieser Richtung aktuell voll gesperrt. Und B170 zwischen dem Abzweig nach Dresden-Plaune der A17 ebenfalls ein Unfall. Hier ist aktuell nur eine Spur frei. Staus und Blitze gerne kostenlos melden. Das geht unter 03x800 und die 4. Und gern auch per WhatsApp. Die Nummer zum Einspeichern ins Handy ist online.
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3: Ich wünsche einen schönen Sonntag und einen schönen Start in die Sommerferien. Hier ist Artemis und I like the way you kiss me.
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0: Rihanna an einem Sonntagnachmittag, ja, nicht so ganz hochsommerlicher heute, aber der Sommer kommt definitiv. Nächste Woche soll es wieder ein bisschen wärmer werden. Aber Sommer ist ja auch das, was man draus macht. Gleich zum Beispiel mit dem neuen Song von Mark Foster. Ein Lied, tolle Sommernummer. Und apropos, wenn Sie oder wenn Ihnen der Sinn nach Sommerhit steht, und zwar am Stück, da hätte ich was für Sie.
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11: So, heute geht's weiter bei der Fußball-WM Brasilien gegen Norwegen ab 22 Uhr und England muss gegen Mexiko die Heimvorteile haben, auch ran 2 Uhr nachts das Ganze. Allerdings auch gar ein bisschen Hickhack mit der Anstoßzeit. Jürgen Klopp ist als neuer Bundestrainer weiter das Wunschziel des DFB. Rekordnationalspieler Lothar Matthäus fordert, Klopp müsse beim Verband alle sportlichen Befugnisse erhalten, von der A-Nationalmannschaft bis hin zum Nachwuchs. Zudem erwartet Matthäus einen deutlich engeren Kontakt zu den Nationalspielern als zuletzt unter Julian Nagelsmann. Im großen Preis von Großbritannien startet Kimi Antonelli von der Pole Position. Der 19-jährige Mercedes-Pilot setzte sich im Qualifying vor Charles Leclerc und dem Lokalmatador vor Lewis Hamilton durch. Das Rennen in Silverstone beginnt um 16 Uhr. Nico Hülkenberg startet von Platz 13. Und Triathlet Rico Bogen aus Leipzig hat bei seinem Laufdistanzdebüt in Rot für eine Sensation gesorgt. Der 25-jährige vom SCD-HFK Leipzig wurde Dritter und blieb als erster Debütant überhaupt unter der Marke von 7,5 Stunden. Den Sieg sicherte sich der Franzose Sam Lelot in Weltbestzeit.
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11: Jo, also heute Nachmittag stark bewölkt, immer wieder Schauer. Und hier und da kommt aber auch die Sonne ein bisschen raus, wenn es auflockert. Höchstwert um 24 Grad, die Nacht dann stark bewölkt und mit Schauern bei 15 bis 12 Grad. Morgen ein ähnliches Bild wie heute. Zweite Wochenhälfte der ersten Ferienwoche wird dann wärmer. Wir schauen auf die Straßen. A4 Chemnitz Richtung Erfurt. In Höhe Meran ist ein Fahrzeug liegen geblieben. Auf der rechten Spur. Vorsicht bitte. Dann A4 Dresden Richtung Chemnitz. Zwischen Glöser und Chemnitz Mitte 2 Kilometer Stau. A9 Leipzig Richtung Nürnberg. Zwischen Treußig und Bad Klosterlausnitz 3 Kilometer Stau. Und zwischen Bad Dürnberg und dem Kreuz Rippachtal gleiche Richtung. Linke Spur und mittlere Spur gesperrt nach einem Unfall. Dort ebenfalls 3 Kilometer Stau. A72, Leipzig Richtung Chemnitz, zwischen Espenhain und Borna Nord. Unfall, Fahrbahn ist aktuell vollgesperrt. Und auch Unfall auf der B170 in Dresden, zwischen dem Abzweig nach Dresden-Plauen und der A17. Das ist Dresden-Südvorstadt, dort nur eine Spur aktuell frei. Staus und Blitzer, gerne kostenlos melden. Das geht unter 03x800 und die 4 und gern auch per WhatsApp. Die Nummer zum Einspeichern ins Handy, die ist online.
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11: Und ich wünsche einen schönen und entspannten Ferienstart. 6 Wochen Sommerferien. Es kann nichts Schöneres geben. Jetzt Ava Max und Sweet But Psycho.
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0: Starker Song, sympathischer Sänger Michael Schulte mit seiner aktuellen Single.
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0: Tja, die Tour de France geht heute mit einer anspruchsvollen zweiten Etappe weiter. Über 168 Kilometer führt sie von Tarragona nach Barcelona. Im Finale wartet gleich dreimal der Anstieg zum Hausberg Montjuïc mit Rampen von bis zu 13%. Boah, reine Sprinter dürften da heute kaum eine Chance haben. Das gelbe Trikot trägt nach dem Mannschaftszeitfahren der Däne Jonas Vingegaard. Der zweimalige Toursieger liegt 12 Sekunden vor dem Titelverteidiger, vor Tadej Pogačar. Ja, und unsere deutsche Hoffnung, Florian Lipowitz, verlor gestern zum Auftakt zwar 35 Sekunden auf Vingegaard, bleibt in der ARD aber gelassen.
3: Die ersten Tage in der Tour sind immer ja, super hart. Man hat doch ein paar Tage Pause davor und dann glaube ich, dass viele ein bisschen das Problem haben, direkt am Anfang bei 100% zu sein. So ging es mir zumindest. Ja, ich würde jetzt da nicht so viel Wert drauf geben. Ich meine, am Ende fahren wir jetzt 3 Wochen Rennen und ich glaube, am Ende kommt es da nicht auf ein paar Sekunden an.
0: Ja, heute muss er auf jeden Fall gut drauf sein. Das Finale in Barcelona verspricht jedenfalls den ersten echten Schlagabtausch der Favoriten auf den Turniersieg.
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11: Mit Luise Lippert, schönen guten Tag. Eine betrunkene Seat-Fahrerin hat sich bei einem Verkehrsunfall mit ihrem Auto überschlagen. Nach Angaben der Polizei wich die 40-Jährige gestern Abend auf der Dorfstraße in Soland einem Fuchs aus, woraufhin sie gegen eine Laterne prallte. Das Auto überschlug sich und blieb auf dem Dach liegen. Die Fahrerin blieb unverletzt. Ein Atemalkoholtest ergab bei ihr rund 1,3 Promille. Die Polizei behielt ihren Führerschein ein. Der Sachschaden beläuft sich auf rund 21.000 Euro. Der Landkreis Spree-Neiße bereitet derzeit den Start eines neuen digitalen Service-Portals vor. Darüber sollen Verwaltungsleistungen einfacher zu finden sein. Bürger können Formulare nutzen und erste Anträge direkt online stellen. Die zentrale Online-Anlaufstelle wird voraussichtlich in der Sommerpause live gehen. Schläge, Erpressung und Raub. An Schulen in Sachsen sind im vergangenen Jahr rund 900 Straftaten verübt worden. Vor allem Körperverletzungsdelikte wurden angezeigt. Das teilte das Innenministerium mit. Angefragt hatte AfD-Landtagsabgeordneter Sebastian Wippel. Einzelheiten hat Knut-Michael Kunert.
12: Ermittelt wurden fast 1050 Tatverdächtige, darunter waren fast 690 Deutsche. Bei den Ausländern tauchten fast ausschließlich Syrer an erster Stelle der Statistik auf. So wurde gegen 65 wegen gefährlicher und schwerer Körperverletzung ermittelt und gegen 10 wegen Raubes und räuberischer Erpressung.
11: Dankeschön, Knut. Mehr zum Thema lesen Sie auch bei uns in der Radio Lausitz App. Bundesverteidigungsminister Pistorius will verhindern, dass die AfD im Fall einer Regierungsbeteiligung Zugang zu geheim eingestuften Informationen erhält. Im Interview mit der Bild sagte er:
13: Die Nähe zu Putin ist nicht zu übersehen. Die Vermutung, dass es Geld aus Russland gibt, steht ebenfalls im Raum. Also ernsthaft zu glauben, wir dürften leichtfertig diese Informationen in die falschen Hände geraten lassen, ich glaube, das liegt auf der Hand, dass das nicht passieren darf.
11: Mit Blick auf eine mögliche absolute Mehrheit der AfD in Sachsen-Anhalt sprach Pistorius von allergrößten Sorgen. Rund 40% der Beschäftigten in Deutschland glauben nicht, dass sie ihren Beruf bis zur Rente durchhalten. Das geht aus einer Umfrage des Deutschen Gewerkschaftsbundes hervor, schreiben die Funke-Zeitungen. Die GB-Chefin Fahimi forderte die Regierung auf, das nicht länger zu ignorieren. Ziel müsse sein, Menschen gesund bis zum Ruhestand zu halten, statt das Renteneintrittsalter immer höher zu legen.
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15: Tja, der Nachmittag stark bewölkt, vereinzelt auch aufgelockert. Hier und da mal ein Schauer, der durchzieht. Aber das sind keine großen Regenmengen. Die Nacht dann auch stark bewölkt mit vereinzelten Schauern. Morgen ähnliches Bild wie heute. Wieder so Spitzenwerte um die 23, 24 Grad. Zweite Wochenhälfte soll dann aber wärmer werden. Der Blick zu den Straßen A4, Chemnitz Richtung Erfurt in Höhe Meran ist ein Fahrzeug liegen geblieben auf der rechten Spur. Vorsicht bitte. Gegenrichtung, also Dresden Richtung Chemnitz, zwischen Chemnitz-Glöser und Chemnitz-Mitte 2 Kilometer Stau. A9 Leipzig Richtung Nürnberg, zwischen Dreußig und Bad Klosterlausnitz 1 Kilometer Stau und zwischen Bad Dürnberg und Kreuz-Rippachtal Unfall. Hier ist linke und mittlere Spur betroffen. Verkehr wird an der rechten Spur an der Unfallstelle vorbeigeführt, dadurch auch aktuell 3 Kilometer Stau. Und A72 noch Leipzig Richtung Chemnitz zwischen Espenhain und Borna Nord. Unfall, hier ist aktuell nur eine Spur frei. Staus und Blitze gerne kostenlos melden unter 03x800 und die 4 und gern auch per WhatsApp. Die Nummer zum Einspeichern ins Handy ist online.
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15: Ja, gleich der große Phil Collins. Ich habe ihn leider nie live gesehen. Schade eigentlich. Gesundheitlich geht's ihm ja im Moment nicht so doll. In der Tonight gibt's gleich und davor noch Dasher und Austin. Schönen Sonntag.
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15: Ja, gleich der große Phil Collins. Ich habe ihn leider nie live gesehen. Schade eigentlich. Gesundheitlich geht's ihm im Moment nicht so doll. In der Tonight gibt's gleich und davor noch Dasher und Austin.

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3: Jennifer Lopez und David Guetta. Save me tonight.
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6: Tja, beim WM-Finale in 2 Wochen gibt es erstmals eine Halbzeitshow. Auftreten werden Madonna, Shakira und die K-Pop-Band BTS. Die Show soll 11 Minuten dauern, sodass die Halbzeitpause wie auf 15 Minuten begrenzt bleibt. Bei der Club-WM im Vorjahr war die Pause ja auf 25 Minuten ausgedehnt worden. Nationalspieler Angelo Stiller ist auf der Insel sehr begehrt. Trotz seiner überschaubaren Einsatzzeiten bei der Fußball-WM soll Premier League Club Newcastle United den Stuttgarter im Blick haben. Eine offizielle Anfrage beim VfB Stuttgart gab es wohl bislang aber noch nicht. Dort steht Stiller noch unter Vertrag. Ja, und vor dem WM-Achtelfinale zwischen Mexiko und England haben mexikanische Fans mit einer nächtlichen Lärmaktion für Aufsehen gesorgt. Vor dem Teamhotel der Engländer sangen sie und ließen Motoren aufheulen, um die Mannschaft um Harry Kane und Bellingham wach zu halten. Nach Angaben der englischen Teamleitung blieb die Aktion aber ohne Wirkung. Die Spieler nahmen das Ganze eher mit Humor. Beide Teams treffen heute Nacht, also um 2 Uhr dann deutscher Zeit, aufeinander.
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6: Ja, abends und nachts weiterhin stark bewölkt. Temperaturen gehen runter auf 15 bis 12 Grad. Morgen ähnlich wie heute mit vielen Wolken, vereinzelten Schauern und leichten Auflockerungen. Es wird aber dann in der zweiten Wochenhälfte etwas wärmer. Wir schauen auf die Straßen A4 Chemnitz Richtung Erfurt. In Höhe Merane liegen gebliebenes Fahrzeug. Achtung, rechte Spur betroffen. Dann A4 Dresden Richtung Chemnitz zwischen Chemnitz-Glöser und Chemnitz-Mitte 1 Kilometer Stau. A9 Leipzig Richtung Nürnberg zwischen Treußig und Bad Klosterlausnitz 1 Kilometer stockender Verkehr. Und nochmal A9 Richtung Nürnberg zwischen Bad Nürnberg und dem Kreuz Rippachtal Unfall. Linke und mittlere Spur sind hier betroffen. Da gibt es auch Stau. Und A72 Leipzig Richtung Chemnitz zwischen Espenhain und Borna Nord Unfall. Hier ist aktuell nur eine Spur frei. Staus und Blitzer? Gerne kostenlos melden. Das geht unter 03x800 und die 4. Gern auch per WhatsApp. Die Nummer zum Einspeichern ins Handy ist online.
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6: Ich wünsche einen schönen Sonntagnachmittag. Schön, dass Sie mit dabei sind. Und jetzt Max Giesinger und Wenn sie tanzt.
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einen schönen Sonntagnachmittag und das ist doch mal eine Sensationsmeldung. Der Leipziger Triathlet Rico Bogen, der wird bei seiner ersten Langdistanz in Rot sensationeller Dritter und das mit der schnellsten Zeit, die je ein Debütant unterwegs war. Der Mann vom SCD HFK Leipzig blieb nach 3,8 Kilometern Schwimmen, 180 Kilometer Radfahren und dann noch der Marathon unter 7,5 Stunden, 7 Stunden 28 sogar. Das hat vor ihm noch kein Debütant geschafft. Wahnsinn, Glückwunsch. Und übrigens, zur gleichen Zeit wurde seine Schwester Bianca Ironman 70.3 im schwedischen Jönköping, also Europameisterin in der Halb-Ironman-Distanz. Also auch da Glückwunsch, das ist wirklich eine echte familiäre Teamleistung.

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7: Mit Luise Lippert, schönen guten Tag. Senftenbergs Bürgermeister Andreas Pfeiffer hat das Wir-Gefühl in der Stadt und im Umland beschworen. Das sei wichtig, um die Region weiter voranzubringen, sagte er auf dem Sommerempfang vor rund 250 Gästen im Schlosspark.
8: Das Schönste war natürlich jetzt die Öffnung der Seenkette. Jahrzehnte haben wir dafür gearbeitet. Und da ist das Lächeln, kann man da nicht mehr aufs Gesicht bekommen. Die größten Sorgenfalten sind die Probleme des Zusammenhaltes. Wir müssen das Wir wieder stärken, wir müssen zusammenarbeiten, wir müssen uns ehrlich die Meinung sagen. Aber wir müssen gemeinsam ein Ziel haben, unsere Stadt und die Region zu entwickeln. Die Bürgermeister, die stehen dahinter, die setzen sich dafür ein. Ich würde mich freuen, wenn das mehr machen.
7: Mit einem nicht zugelassenen und bis zu 40 Kilometern pro Stunde schnellen Longboard ist ein Mann auf der S100 im Kamenzer Ortsteil Brauna angehalten worden. Eine Fahrerlaubnis hatte er nicht. Die Polizei verbot dem 29-Jährigen die Weiterfahrt. Für Elektroboards ist in der Regel die Fahrerlaubnis Klasse AM für Mopeds vorgeschrieben. Auszeichnung für ein junges Talent aus Görlitz. Der 19-jährige Biologiestudent Konstantin Schütz hat den Sächsischen Umweltehrenpreis erhalten. Seit über 3 Jahren gibt Schütz sein Wissen in Spezialistenkursen an Schüler weiter, um sie für Insektenkunde und biologische Vielfalt zu begeistern. Bereits während seiner Schulzeit sorgte er mit einer Forschungsarbeit über Eulenfalter für Aufsehen in der Fachwelt. Der Görlitzer ist auch ehrenamtlicher Einsatztaucher und Rettungsschwimmer am Berzdorfer See. Viele Eltern in Deutschland wissen gar nicht so genau, wie und womit ihre Kinder ihre Zeit auf TikTok, Snapchat und Co. verbringen. Laut einer Postbank-Studie vertrauen viele Eltern auf die Eigenverantwortung ihrer Kinder und kontrollieren Zeit und Inhalte bewusst nicht. Tanja Wagner berichtet.
9: Gleichzeitig fordern fast 9 von 10 Befragten eine Altersbeschränkung für die sozialen Medien sowie Handyverbote an Schulen. Insgesamt startet das digitale Leben von Kindern heute früher. Mehr als jedes zweite Kind bekommt das erste Smartphone vor dem 13. Geburtstag.
7: In Köln ist die Parade zum Christopher Street Day unterwegs. Es ist einer der größten Umzüge dieser Art in Europa. Die Veranstalter rechneten vorab mit bis zu 1 Million Besucher. Ex-Gesundheitsminister Lauterbach sagte, so wichtig wie derzeit sei der CSD noch nie gewesen, weil die Rechte queerer Menschen zunehmend unter Druck stünden.
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11: Ja, bis zum Abend viele Wolken, vereinzelt Schauer. Höchstwerte jetzt noch so um die 22, 23 Grad. In der Nacht dann auch wolkig und vereinzelt Schauer bei 15 bis 12 Grad. Morgen ähnlich wie heute, ab Wochenmitte wird es dann wieder etwas mehr sommerlicher, sag ich mal. Wir schauen auf die Straßen A4 Chemnitz Richtung Erfurt zwischen Ronneburg und Gera-Leumnitz. Hier Fahrzeugteile auf der linken Spur. Dann A9 Leipzig Richtung Nürnberg, zwischen Bad Dürnberg und dem Kreuz Rippachtal hat es gekracht. Linke Spur und mittlere Spur sind aktuell gesperrt, rechte Spur ist befahrbar. A72 Leipzig Richtung Chemnitz zwischen Espenhain und Borna Nord, ebenfalls Unfall, hier ist aktuell nur eine Spur frei. Und dann haben wir noch einen Blitzer auf der B178 Richtung Zittau in der Abfahrt Eckersbach stehen sie. Staus und Blitzer. Gerne kostenlos melden unter 03x800 und die 4 und gern auch per WhatsApp. Die Nummer zum Einspeichern ins Handy ist online.
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11: Ja, und auf diesen Song, der jetzt kommt, da stehen die Kids total. Ist schon eine Weile on air, aber trotzdem immer noch gut. Und sie stehen natürlich auch auf den Film. Hier sind die K-Pop Damon Hunters mit Golden.
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6: Ja, bei der Fußballweltmeisterschaft stehen heute zwei weitere Achtelfinals an. Rekordweltmeister Brasilien trifft auf Norwegen um Torjäger Erling Haaland. In der Nacht fordert dann der Co-Gastgeber Mexiko die englische Nationalmannschaft von Trainer Thomas Tuchel heraus. Die Mexikaner hoffen dabei vor allem auf den Heimvorteil im legendären Aztekenstadion. Das frühe WM-Aus hat für den DFB auch finanzielle Folgen. Neben einer millionenschweren Abfindung für Ex-Bundestrainer Julian Nagelsmann dürfte auch Wunschnachfolger Jürgen Klopp zu den teuersten Bundestrainern der Verbandsgeschichte zählen. Entlastung verspricht allerdings der neue Ausrüstervertrag mit Nike, der dem DFB ab der kommenden Saison jährlich rund 100 Millionen Euro einbringen soll.
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6: Abends und nachts stark bewölkt, auch immer wieder Schauer. In der Nacht gehen die Temperaturen runter auf 15 bis 12 Grad. Ja, morgen ähnlich wie heute mit vielen Wolken und vereinzelt Schauern. Ab Wochenmitte wird es dann wieder etwas wärmer und noch ein bisschen mehr sommerlicher. Wir schauen zu den Straßen. A9 Leipzig Richtung Nürnberg zwischen Treußig und Bad Klosterlausnitz. Hier haben wir 2 Kilometer Stau. Und gleiche Richtung zwischen Bad Dürnberg und dem Kreuz Rippachtal. Hier hat es gekracht. Linke Spur und mittlere Spur sind gesperrt. Verkehr wird an der Unfallstelle vorbeigeführt. Dort gibt es aber auch Stau. Blitzer noch auf der B178. Stehen sie Richtung Zittau in der Abfahrt Eckersbach. Staus und Blitzer können Sie uns gerne kostenlos melden. Das geht unter 03x800 und die 4 und gern auch per WhatsApp. Die Nummer zum Einspeichern ins Smartphone ist online.
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6: Und da wir ja ihr offizielles Sommerradio sind, dann braucht man auch so wirklich schöne, ich sag mal, Ibiza-Mucke. Gleich mit den Kalkbrennerbrüdern, Sky and Sand. Einer von denen ist momentan noch auf Tour. Und der darf auch nicht fehlen. Ist klar, er wird wahrscheinlich wieder auf Ibiza wie verrückt auflegen dieses Jahr. David Guetta gemeinsam mit Sia und Flames.
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0: So, jetzt ist er verheiratet mit Travis Kelce. Die Rede ist von Taylor Swift. Ja. 50 Millionen Dollar soll die Hochzeit in New York vorgestern gekostet haben. Naja, wer hat, der kann, ne?
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0: Ja, Frankreich und Marokko haben gestern das Viertelfinale bei der Fußball-Weltmeisterschaft erreicht. Heute werden die nächsten zwei Tickets vergeben. Zunächst gibt's das Duell Rekordweltmeister gegen WM-Geheimfavorit. Jens, leg los.
3: Ja, alle schauen heute mal wieder auf den großen Blonden, auf Erling Haaland, der mit 5 Turniertoren der Fixpunkt im norwegischen Offensivspiel ist. Brasiliens Trainer Carlo Ancelotti sagt, er brauche seinen Verteidigern nicht zu erklären, wie sie gegen Haaland vorgehen sollen. Gabriel kennt ihn aus der Premier League, Marquinhos aus der Champions League. Offensiv könnte Ancelotti erstmals Vinicius Junior und Neymar gemeinsam auf den Platz bringen. Neymar kam nach seiner Wadenverletzung bisher nur zu einem Kurzeinsatz, aber Ancelotti kündigte an, dass jetzt mehr möglich sei. Anschluss ist um 22 Uhr in New Jersey, danach dann ab 2 Uhr das letzte WM-Spiel in Mexiko, der Gastgeber gegen England im legendären Aztekenstadion. Thomas Tuchel und seine Engländer wurden in Mexiko mit Buhrufen empfangen, kämpfen mit der Höhenluft auf 2200 Metern und sofort kursierte im Boulevard die Frage, ob englische Spieler Viagra nehmen, um besser mit der Höhe zurechtzukommen. Tuchel wurde deutlich, das sei kein Thema. Trotzdem muss sich England nach dem durchwachsenen Auftritt gegen Kongo im 16. Finale deutlich steigern und darf sich nicht nur auf Harry Kane verlassen. Mexiko ist neben Spanien das einzige Team bei dieser Weltmeisterschaft, was noch kein Gegentor kassiert hat.
0: Viagra gegen die Höhenluft. Nicht, dass sie mir zu viel an die Latte spielen am Ende des Tages, ne?
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6: Ich bin Justin Hamm. Sommerzeit ist auch Freibadzeit. Der Bundesverband Deutscher Schwimmmeister appelliert an Eltern, ihre Aufsichtspflicht ernst zu nehmen und am besten aufs Handy zu verzichten. Sprecher Großmann sagte, ein Bademeister könne nicht die persönliche Aufsicht für jedes Kind übernehmen. Bäder etwa in NRW weisen mit Schildern darauf hin, dass Kinder binnen 20 Sekunden lautlos ertrinken können. Draußen protestierten Zehntausende, drinnen erklärte sich die AfD bereit fürs Regieren. In Erfurt ging heute der Bundesparteitag der Partei zu Ende. Ronny Tochau, was bleibt hängen, gerade auch mit Blick auf die kommenden Wahlen in Ostdeutschland?
7: Die AfD präsentierte sich bei diesem Parteitag professionell organisiert. Dazu wurden interne Konflikte geschickt ausgeblendet, um Geschlossenheit zu signalisieren. Parteichefin Alice Weidel ist gestärkt, ihr Co-Chef Tino Chrupalla nach einem schlechten Wiederwahlergebnis dagegen angeschlagen. Und auch auffällig, trotz Aussicht auf Regierungschancen in Ostdeutschland, mäßigt sich die AfD nicht in Programm und Worten wie andere rechte Parteien zuletzt in Europa.
6: Weil der große Vulkan Ätna Asche spuckt, ist der Flugverkehr auf der italienischen Mittelmeerinsel Sizilien derzeit nur bedingt möglich. Der Luftraum am Flughafen Catania wurde stark eingeschränkt. Das betrifft sowohl Abflüge als auch Landungen. Reisende werden gebeten, den Status ihres Fluges noch vor der Anreise zum Airport bei ihrer jeweiligen Fluggesellschaft zu überprüfen. In der Formel 1 hat Charles Leclerc den großen Preis von Großbritannien gewonnen. Hinter dem Ferrari-Fahrer fuhren Mercedes-Pilot George Russell und Leclercs Teamkollege Lewis Hamilton aufs Podium. Der deutsche Nico Hülkenberg im Audi kam nicht ins Ziel. Der WM-führende Kimi Antonelli büßte wegen eines technischen Defekts an seinem Mercedes viele Punkte ein.
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9: Abends und nachts stark bewölkt. In der Nacht gehen die Temperaturen runter auf 15 bis 12 Grad. Ja, und der Montag morgen ähnlich wie heute stark bewölkt. Vereinzelt immer wieder Schauer. Höchstwerte um die 23 Grad. Die zweite Wochenhälfte wird dann etwas freundlicher und vor allem wärmer. Der Blick zu den Straßen. Achtung, A4 Chemnitz Richtung Dresden. In Höhe Dresden-Neustadt hier Gegenstände auf der Fahrbahn. Da liegen mehrere Leitbarken. Staus und Blitzer, gerne kostenlos melden. Das geht unter 03x800 und die 4 und gern auch per WhatsApp. Nummer zum Einspeichern ins Handy ist online.
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9: Einen schönen Sonntagabend wünsche ich jetzt. Ein toller Song. Hier ist Shabuzi mit The Bar Song.
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2: Hast du Haustiere, Ines?
3: Ja, zwei Katzen.
0: Ah, sehr gut.
3: Und bis November hatte ich auch zwei Meerschweine.
2: Was ist aus denen geworden? Haben die Katzen was gemacht?
3: Nee. Ach, die waren befreundet, also das war alles gut. Ha? Nee, leider, die hatten Fäde mit dem Herz und ja.
4: Dann passt es aber perfekt, weil es gibt nämlich heute eine Meerschweinchenfrage. Liebe Ines, was ist das Besondere an Meerschweinchenzähnen? A. Meerschweinchenzähne fallen alle 2 Jahre aus. B. Meerschweinchenzähne wachsen ein Leben lang. Oder C. Meerschweinchenzähne sind löwenzahngrün.
3: Nee, wusste schon vorher. Also die wachsen von alleine nach. Also B.
4: Das ist natürlich richtig.
2: Ja, wunderbar.
4: Und das ist auch wirklich wichtig zu wissen für alle, die Meerschweinchen haben, weil die wachsen wöchentlich mehrere Millimeter. Deshalb ist es ganz wichtig, dass Meerschweinchen immer ordentlich Heu zur Verfügung haben, dass die immer so rumknubbeln können und das abknabbern oder auch mal ein bisschen härtere Zweige oder sowas, weil die Zähne wirklich immer wachsen.
2: Und manchmal muss man auch zum Zahnarzt dann.
4: Manchmal, wenn man nicht so aufgepasst hat oder die Fehlstellung hat, muss man zum Zahnarzt, ja.
2: Okay. Ines bekommt Futtergeld für ihre Katzen.
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7: Abends und nachts stark bewölkt, in der Nacht gehen die Temperaturen runter auf 15 bis 12 Grad. Ja, und der Montagmorgen ähnlich wie heute, stark bewölkt, vereinzelt immer wieder Schauer, Höchstwerte um die 23 Grad. Die zweite Wochenhälfte wird dann etwas freundlicher und vor allem wärmer. Der Blick zu den Straßen. Wir haben keine Störungsmeldungen zurzeit. Ihnen allen, wo es geht, eine gute und sichere Fahrt.
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5: Ich bin Justin Hamm. Die AfD hat in Erfurt ihren zweitägigen Parteitag beendet. AfD-Co-Chef Chrupalla sagte in seiner Schlussrede, seine Partei müsse sich auf die anstehenden Wahlkämpfe konzentrieren und im Osten in die Regierungen kommen. Zehntausende Demonstranten begleiteten den Parteitag. Polizeisprecher Martin mit dem Fazit.
6: Wir hatten ja insgesamt 31.000 Versammlungsteilnehmer bei den Gegenprotesten. Es war eine riesige Personenanzahl, die sich hier in der Stadt bewegt hat. Und dass da trotz alledem alles weitgehend friedlich geblieben ist, das ist Gegenstand eines durchaus positiven Resümees der Thüringer Polizei. Auch, dass der AfD-Bundesparteitag pünktlich beginnen konnte und störungsfrei seinen Verlauf nehmen konnte, ist ein wichtiges Einsatzziel, das erreicht wurde.
5: Trotzdem gab es 11 verletzte Polizisten, 65 Straftaten und mehrere Angriffe auf Medienvertreter. In der Autoindustrie wird die Stimmung rauer. Am Freitag hatten Zehntausende Mercedes-Beschäftigte gegen einen Sparkurs protestiert. In den nächsten Tagen ist in Stuttgart ein Autokorso geplant. Weitere Aktionen soll es beim VW-Konzern geben. Der größte Zulieferer Bosch fordert nun einen runden Tisch von Arbeitgebern, Gewerkschaften und Politik. Es könne nicht so weitergehen wie bisher, heißt es. Die Bundesnetzagentur kann wohl bis 2028 nicht überprüfen lassen, ob die Deutsche Post schnell genug ihre Briefe austrägt. Nach einem verlorenen Rechtsstreit mit einem Marktforschungsunternehmen muss die Auftragsvergabe neu gestartet werden und das dauert. Die Post ist verpflichtet, 95% aller Briefsendungen spätestens nach 3 Werktagen zuzustellen. Nach dem versuchten Tötungsdelikt auf der Zwickauer Marienstraße sitzen die beiden Tatverdächtigen inzwischen in U-Haft. Es handelt sich um zwei 19 und 25 Jahre alte Afghanen. Der Zustand des lebensgefährlich verletzten 26-Jährigen ist unverändert. Nach bisherigen Erkenntnissen erlitt er seine Verletzungen nicht durch ein Messer, sondern durch stumpfe Gewalt. Die Kripo bittet weiterhin dringend um Zeugenhinweise. Besonders Fotos und Videos von der Auseinandersetzung an der Marienstraße am Samstagabend könnten für die Ermittlungen wichtig sein. Isaac Del Toro hat die zweite Etappe der Tour de France gewonnen. Der 22 Jahre alte Mexikaner siegte in Barcelona auf dem Stadtberg Montjuïc. Das gelbe Trikot trägt weiterhin Radprofi Jonas Vingegaard. Der Däne führt 6 Sekunden vor Topfavorit Tadej Pogacar. Die Durchführung der dritten Etappe morgen ist wegen Waldbränden in Südfrankreich gerade noch in der Schwebe.
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9: Abends und nachts stark bewölkt. In der Nacht gehen die Temperaturen runter auf 15 bis 12 Grad. Ja, und der Montag morgen ähnlich wie heute stark bewölkt. Vereinzelt immer wieder Schauer, Höchstwerte um die 23 Grad. Die zweite Wochenhälfte wird dann etwas freundlicher und vor allem wärmer. Der Blick zu den Straßen. Wir haben keine Störungsmeldungen zurzeit. Ihnen allen, wo es geht, eine gute und sichere Fahrt.
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2: Abends und nachts stark bewölkt und vereinzelt der Nacht auch immer wieder Schauer. Temperaturen gehen runter auf 15 bis 12 Grad. Der Montag, morgen dann stark bewölkt, zeitweise Schauer, Höchstwert um die 23 Grad. Dienstag, Mittwoch nochmal ähnlich. Zweite Wochenhälfte wird dann freundlicher und wärmer. Der Blick zu den Straßen. Wir haben keine Störungsmeldungen zurzeit. Ihnen allen, wo es geht, eine gute und sichere Fahrt.
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5: Ich bin Justin Hamm. Die AfD hat in Erfurt ihren zweitägigen Parteitag beendet. AfD-Co-Chef Chrupalla sagte in seiner Schlussrede, seine Partei müsse sich auf die anstehenden Wahlkämpfe konzentrieren und im Osten in die Regierungen kommen. Zehntausende Demonstranten begleiteten den Parteitag. Polizeisprecher Martin mit dem Fazit.
6: Wir hatten ja insgesamt 31.000 Versammlungsteilnehmer bei den Gegenprotesten. Es war eine riesige Personenanzahl, die sich hier in der Stadt bewegt hat. Und dass da trotz alledem alles weitgehend friedlich geblieben ist, das ist Gegenstand eines durchaus positiven Resümees der Thüringer Polizei. Auch, dass der AfD-Bundesparteitag pünktlich beginnen konnte und störungsfrei seinen Verlauf nehmen konnte, ist ein wichtiges Einsatzziel, das erreicht wurde.
5: Trotzdem gab es 11 verletzte Polizisten, 65 Straftaten und mehrere Angriffe auf Medienvertreter. In der Autoindustrie wird die Stimmung rauer. Am Freitag hatten zehntausende Mercedes-Beschäftigte gegen einen Sparkurs protestiert. In den nächsten Tagen ist in Stuttgart ein Autokorso geplant. Weitere Aktionen soll es beim VW-Konzern geben. Der größte Zulieferer Bosch fordert nun einen runden Tisch von Arbeitgebern, Gewerkschaften und Politik. Es könne nicht so weitergehen wie bisher, heißt es. Die Bundesnetzagentur kann wohl bis 2028 nicht überprüfen lassen, ob die Deutsche Post schnell genug ihre Briefe austrägt. Nach einem verlorenen Rechtsstreit mit einem Marktforschungsunternehmen muss die Auftragsvergabe neu gestartet werden und das dauert. Die Post ist verpflichtet, 95% aller Briefsendungen spätestens nach 3 Werktagen zuzustellen. Nach dem versuchten Tötungsdelikt auf der Zwickauer Marienstraße sitzen die beiden Tatverdächtigen inzwischen in U-Haft. Es handelt sich um zwei 19 und 25 Jahre alte Afghanen. Der Zustand des lebensgefährlich verletzten 26-Jährigen ist unverändert. Nach bisherigen Erkenntnissen erlitt er seine Verletzungen nicht durch ein Messer, sondern durch stumpfe Gewalt. Die Kripo bittet weiterhin dringend um Zeugenhinweise. Besonders Fotos und Videos von der Auseinandersetzung an der Marienstraße am Samstagabend könnten für die Ermittlungen wichtig sein. Isaac Del Toro hat die zweite Etappe der Tour de France gewonnen. Der 22 Jahre alte Mexikaner siegte in Barcelona auf dem Stadtberg Montjuïc. Das gelbe Trikot trägt weiterhin Radprofi Jonas Vingegaard. Der Däne führt 6 Sekunden vor Topfavorit Tadej Pogacar. Die Durchführung der dritten Etappe morgen ist wegen Waldbränden in Südfrankreich gerade noch in der Schwebe.
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7: Abends und nachts stark bewölkt und vereinzelt in der Nacht auch immer wieder Schauer. Temperaturen gehen runter auf 15 bis 12 Grad. Der Montag, morgen dann stark bewölkt, zeitweise Schauer, Höchstwert um die 23 Grad. Dienstag, Mittwoch nochmal ähnlich. Zweite Wochenhälfte wird dann freundlicher und wärmer. Der Blick zu den Straßen. Wir haben keine Störungsmeldungen zurzeit. Ihnen allen, wo es geht, eine gute und sichere Fahrt.
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1: Mark Forster, ein Lied.
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2: Abends und nachts stark bewölkt und vereinzelt in der Nacht auch immer wieder Schauer. Temperaturen gehen runter auf 15 bis 12 Grad. Der Montag, morgen dann stark bewölkt, zeitweise Schauer, Höchstwerte wie 23 Grad. Dienstag, Mittwoch nochmal ähnlich. Zweite Wochenhälfte wird dann freundlicher und wärmer.
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4: Ich bin Justin Hamm. Bundesfinanzminister Klingbeil verteidigt die Rekordschulden im neuen Haushalt für 2027. Fast 200 Milliarden Euro Neuverschuldung insgesamt. Sein Argument: Deutschland muss die Bundeswehr aufrüsten. Man könne sich gegenüber Putin nicht mit der schwarzen Null verteidigen, sagte der SPD-Politiker im ARD-Sommerinterview. Das Kabinett will den Haushalt morgen beschließen. Draußen protestierten Zehntausende, drinnen erklärte sich die AfD bereit fürs Regieren. In Erfurt ging heute der Bundesparteitag der Partei zu Ende. Ronny Tochau, was bleibt hängen, gerade auch mit Blick auf die kommenden Wahlen in Ostdeutschland?
5: Die AfD präsentierte sich bei diesem Parteitag professionell organisiert. Dazu wurden interne Konflikte geschickt ausgeblendet, um Geschlossenheit zu signalisieren. Parteichefin Alice Weidel ist gestärkt, ihr Co-Chef Tino Chrupalla nach einem schlechten Wiederwahlergebnis dagegen angeschlagen. Und auch auffällig, trotz Aussicht auf Regierungschancen in Ostdeutschland, mäßigt sich die AfD nicht in Programm und Worten wie andere rechte Parteien zuletzt in Europa.
4: Sommerzeit ist auch Freibadzeit. Der Bundesverband Deutscher Schwimmmeister appelliert an Eltern, ihre Aufsichtspflicht ernst zu nehmen und am besten aufs Handy zu verzichten. Sprecher Großmann sagte, ein Bademeister könne nicht die persönliche Aufsicht für jedes Kind übernehmen. Bäder etwa in NRW weisen mit Schildern darauf hin, dass Kinder binnen 20 Sekunden lautlos ertrinken können. Nach dem versuchten Tötungsdelikt auf der Zwickauer Marienstraße sitzen die beiden Tatverdächtigen inzwischen in U-Haft. Es handelt sich um zwei 19 und 25 Jahre alte Afghanen. Der Zustand des lebensgefährlich verletzten 26-Jährigen ist unverändert. Nach bisherigen Erkenntnissen erlitt er seine Verletzungen nicht durch ein Messer, sondern durch stumpfe Gewalt. Die Kripo bittet weiterhin dringend um Zeugenhinweise. Besonders Fotos und Videos von der Auseinandersetzung an der Marienstraße am Samstagabend könnten für die Ermittlungen wichtig sein. In der Formel 1 hat Charles Leclerc den großen Preis von Großbritannien gewonnen. Hinter dem Ferrari-Fahrer fuhren Mercedes-Pilot George Russell und Leclercs Teamkollege Lewis Hamilton aufs Podium. Der deutsche Nico Hülkenberg im Audi kam nicht ins Ziel. Der WM-führende Kimi Antonelli büßte wegen eines technischen Defekts an seinem Mercedes viele Punkte ein.
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6: Abends und nachts stark bewölkt und vereinzelt der Nacht auch immer wieder Schauer. Temperaturen gehen runter auf 15 bis 12 Grad. Der Montag, morgen dann stark bewölkt, zeitweise Schauer, Höchstwerte wie 23 Grad. Dienstag, Mittwoch nochmal ähnlich. Zweite Wochenhälfte wird dann freundlicher und wärmer.
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0: Jennifer Lopez und David Guetta. Save Me Tonight.
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2: Abends und nachts stark bewölkt und vereinzelt in der Nacht auch immer wieder Schauer. Temperaturen gehen runter auf 15 bis 12 Grad. Der Montag, morgen dann stark bewölkt, zeitweise Schauer, Höchstwert um die 23 Grad. Dienstag, Mittwoch nochmal ähnlich. Zweite Wochenhälfte wird dann freundlicher und wärmer.
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4: Ich bin Dominik Schweiger. Morgen wird Finanzminister Klingbeil im Bundeskabinett seinen Haushaltsplan für 2027 vorstellen. Und er plant Rekordschulden. Fast 200 Milliarden Euro sollen es sein. Und das hat der SPD-Politiker nun im ARD-Sommerinterview verteidigt.
5: Dass wir Schulden machen, hat damit zu tun, dass wir unsere Bundeswehr aufrüsten, dass wir modernisieren. Ich meine, man kann sich gegenüber Putin nicht mit der schwarzen Null verteidigen. Wir wollen, dass unser Land 20 Jahre lang wenig Ausgaben in Rüstung aufholt. Und das tun wir und dafür nehmen wir Geld in die Hand.
4: Von den Ministerinnen und Ministern verlangt Klingbeil 1% Einsparung, 2028 weitere 2%. Der AfD-Parteitag in Erfurt hat am Wochenende für Aufsehen gesorgt, auch wegen der vielen Proteste. Die Polizei zog ein positives Fazit, Versammlungen seien größtenteils friedlich geblieben und der Parteitag sei nicht beeinflusst worden. Dennoch gab es Angriffe auf Polizisten und Medienvertreter. Die AfD-Spitze Weidel und Chrupalla betonte, dass die Partei im Herbst in Ostdeutschland zum ersten Mal in eine Landesregierung will. In Südfrankreich müssen wegen eines riesigen Waldbrands 5000 Menschen ihre Häuser verlassen. Das Feuer wütet in einem Gebirgsmassiv westlich von Perpignan. Bereits 1650 Hektar sind abgebrannt. Ein Anwohner und ein Feuerwehrmann wurden lebensgefährlich verletzt. Der Brand hat auch Auswirkungen auf die Tour de France. Die dritte Etappe führt morgen durch die betroffene Region und sie wird ohne Zuschauer stattfinden. Bei Kontrollen von Tierversuchen in Sachsen hat die Landesdirektion im vergangenen Jahr Mängel festgestellt. Dazu gehörten zum Beispiel zwei Pferde mit rissigen Hufen, unzureichender Sonnenschutz und eine fehlende Genehmigung. 11 Ordnungswidrigkeiten wurden eingeleitet, 4 Bußgelder verhängt und 2 Verwarnungen ausgesprochen. Das teilte das Sozialministerium auf Anfrage der Landtagsabgeordneten Susanne Schaper von der Linken mit. Insgesamt gab es 29 Kontrollen. Die deutschen Handball-Juniorinnen sind zum zweiten Mal Weltmeister. 18 Jahre nach dem Premierentitel besiegte das DHB-Team im Finale der U20-WM Dänemark mit 33:26. Beste Schützin im Finale in China war Chiara Rohr. Die deutsche U20 ist damit jetzt amtierender Welt- und Europameister.
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7: Abends und nachts stark bewölkt und vereinzelt der Nacht auch immer wieder Schauer. Temperaturen gehen runter auf 15 bis 12 Grad. Der Montag, morgen dann stark bewölkt, zeitweise Schauer, Höchstwerte wie 23 Grad. Dienstag, Mittwoch nochmal ähnlich. Zweite Wochenhälfte wird dann freundlicher und wärmer.
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4: Abends und nachts stark bewölkt und vereinzelt in der Nacht auch immer wieder Schauer. Temperaturen gehen runter auf 15 bis 12 Grad. Der Montag, morgen dann stark bewölkt, zeitweise Schauer, Höchstwert um die 23 Grad. Dienstag, Mittwoch nochmal ähnlich. Zweite Wochenhälfte wird dann freundlicher und wärmer.
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2: Ich bin Dominik Schweiger. Das Thema mit der Pflichtkrankschreibung vom ersten Tag an ist ziemlich emotional aufgeladen, findet auch Bundesfinanzminister Klingbeil. Im ARD-Sommerinterview hat er gesagt:
3: Ich habe gestern mit jemandem telefoniert, der sagt, Leute, ich habe dreimal im Jahr richtig heftige Migräne und ihr wollt ja wohl nicht, dass ich mich dann zum Arzt schleppen muss. Das kann nicht euer Ernst sein. Und da, genau darum geht es nicht. Und deswegen muss man jetzt in der Umsetzung im Parlament und wenn das Gesetz vorliegt, muss man das sehr pragmatisch machen.
2: Es brauche pragmatische Lösungen, so Klingbeil. Das könne zum Beispiel auch bedeuten, dass man die Krankschreibung ab dem ersten Tag zwar braucht, sie dann aber noch nicht beim Arzt abholen muss. Für gesetzlich Krankenversicherte könnten einige geplante Mehrkosten kleiner ausfallen als befürchtet. Nach einem Bericht der FAZ hat Gesundheitsministerin Wagen ihren Gesetzentwurf zur Finanzreform überarbeitet. Demnach sollen unter anderem mitversicherte Ehe- und Lebenspartner weniger zahlen als zunächst vorgesehen. Auch bei Medikamenten und Krankenhausaufenthalten sind Entlastungen geplant. Einen größeren Teil der Kosten soll künftig der Bund übernehmen. Der AfD-Parteitag in Erfurt ist zu Ende. Auch wenn es am zweiten Tag größtenteils um Formalien ging, hat die Parteispitze zum Schluss betont, die AfD will in die Regierungen. Man wolle dieses Land wieder vom Kopf auf die Füße stellen, so Co-Parteichef Chrupalla. Begleitet wurde das Parteitag-Wochenende von massiven Protesten mit Zehntausenden Teilnehmenden. Meistens blieb es friedlich, es gab aber auch Angriffe auf Polizisten und Medienvertreter. Nach dem versuchten Tötungsdelikt auf der Zwickauer Marienstraße sitzen die beiden Tatverdächtigen inzwischen in U-Haft. Es handelt sich dabei um zwei 19- und 25-Jährige. Der Zustand des lebensgefährlich verletzten 26-Jährigen ist unverändert. Nach bisherigen Erkenntnissen erlitt er seine Verletzungen nicht durch ein Messer, sondern durch stumpfe Gewalt. Die Kripo bittet weiter dringend um Zeugenhinweise. Besonders Fotos und Videos von der Auseinandersetzung an der Marienstraße am Samstagabend könnten für die Ermittlungen wichtig sein. Soweit war Jan-Lennard Struff in Wimbledon noch nie. Der deutsche Tennisprofi hat zum ersten Mal das Viertelfinale erreicht. Sein Gegner Hubert Hurkacz aus Polen musste im entscheidenden fünften Satz verletzt aufgeben. Jetzt wartet entweder Jannik Sinner oder Shintaro Mochizuki.
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5: Abends und nachts stark bewölkt und vereinzelt in der Nacht auch immer wieder Schauer. Temperaturen gehen runter auf 15 bis 12 Grad. Der Montag, morgen dann stark bewölkt, zeitweise Schauer, Höchstwert um die 23 Grad. Dienstag, Mittwoch nochmal ähnlich. Zweite Wochenhälfte wird dann freundlicher und wärmer.
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13: Abends und nachts stark bewölkt und vereinzelt in der Nacht auch immer wieder Schauer. Temperaturen gehen runter auf 15 bis 12 Grad. Der Montag, morgen dann stark bewölkt, zeitweise Schauer, Höchstwerte wie 23 Grad. Dienstag, Mittwoch nochmal ähnlich. Zweite Wochenhälfte wird dann freundlicher und wärmer.
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10: Ich bin Dominik Schweiger. Morgen wird Finanzminister Klingbeil im Bundeskabinett seinen Haushaltsplan für 2027 vorstellen. Und er plant Rekordschulden. Fast 200 Milliarden Euro sollen es sein. Und das hat der SPD-Politiker nun im ARD-Sommerinterview verteidigt.
11: Dass wir Schulden machen, hat damit zu tun, dass wir unsere Bundeswehr aufrüsten, dass wir modernisieren. Ich meine, man kann sich gegenüber Putin nicht mit der schwarzen Null verteidigen. Wir wollen, dass unser Land 20 Jahre lang wenig Ausgaben in Rüstung aufholt. Und das tun wir und dafür nehmen wir Geld in die Hand.
10: Von den Ministerinnen und Ministern verlangt Klingbeil 1% Einsparung, 2028 weitere 2%. Der AfD-Parteitag in Erfurt hat am Wochenende für Aufsehen gesorgt, auch wegen der vielen Proteste. Die Polizei zog ein positives Fazit, Versammlungen seien größtenteils friedlich geblieben und der Parteitag sei nicht beeinflusst worden. Dennoch gab es Angriffe auf Polizisten und Medienvertreter. Die AfD-Spitze Weidel und Chrupalla betonte, dass die Partei im Herbst in Ostdeutschland zum ersten Mal in eine Landesregierung will. Die Bundesnetzagentur kann wohl bis 2028 nicht überprüfen lassen, ob die Deutsche Post schnell genug Briefe austrägt. Bei einem verlorenen Rechtsstreit mit einem Marktforschungsunternehmen muss die Auftragsvergabe neu gestartet werden. Und das dauert. Die Post ist verpflichtet, 95% aller Briefsendungen spätestens nach 3 Werktagen zuzustellen. In Südfrankreich müssen wegen eines riesigen Waldbrands 5000 Menschen ihre Häuser verlassen. Das Feuer wütet in einem Gebirgsmassiv westlich von Perpignan. Bereits 1650 Hektar sind abgebrannt. Ein Anwohner und ein Feuerwehrmann wurden lebensgefährlich verletzt. Der Brand hat auch Auswirkungen auf die Tour de France. Die dritte Etappe führt durch die betroffene Region. Die wird ohne Zuschauer stattfinden. Bei Kontrollen von Tierversuchen in Sachsen hat die Landesdirektion im vergangenen Jahr Mängel festgestellt. Dazu gehörten zum Beispiel zwei Pferde mit rissigen Hufen, unzureichender Sonnenschutz und eine fehlende Genehmigung. 11 Ordnungswidrigkeiten wurden eingeleitet, 4 Bußgelder verhängt und 2 Verwarnungen ausgesprochen. Das teilte das Sozialministerium auf Anfrage der Landtagsabgeordneten Susanne Schaper von der Linken mit. Insgesamt gab es 29 Kontrollen.
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12: Abends und nachts stark bewölkt und vereinzelt der Nacht auch immer wieder Schauer. Temperaturen gehen runter auf 15 bis 12 Grad. Der Montag, morgen dann stark bewölkt, zeitweise Schauer, Höchstwert um die 23 Grad. Dienstag, Mittwoch nochmal ähnlich. Zweite Wochenhälfte wird dann freundlicher und wärmer.
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7: Ich bin Dominik Schweiger. Die Reformpläne der Bundesregierung, insbesondere die neue Krankschreibungsregelung, kamen ja nicht überall wirklich gut an. Genau das war auch Thema im ARD-Sommerinterview mit Finanzminister Klingbeil. Ronny Thorau berichtet aus Berlin.
8: Auch der Finanzminister hat offensichtlich mitbekommen, dass vor allem die geplante Krankschreibung ab dem ersten Tag viele Menschen aufregt. Klingbeil plädiert da jetzt für Pragmatismus in der Umsetzung.
9: Im Parlament und wenn das Gesetz vorliegt, muss man das sehr pragmatisch machen.
8: Dass die Reformen für Menschen auch Belastungen bedeuten, rechtfertigt Klingbeil damit, dass das eben die Folge von jahrzehntelangem Reformstau sei.
7: Für gesetzlich Krankenversicherte könnten einige geplante Mehrkosten kleiner ausfallen als befürchtet. Nach einem Bericht der FAZ hat Gesundheitsministerin Wagen ihren Gesetzentwurf zur Finanzreform überarbeitet. Demnach sollen unter anderem mitversicherte Ehe- und Lebenspartner weniger zahlen als zunächst vorgesehen. Auch bei Medikamenten und Krankenhausaufenthalten sind Entlastungen geplant. Einen größeren Teil der Kosten soll künftig der Bund übernehmen. Ein spektakulärer Einbruch beschäftigt die Polizei im Elsass. Aus dem Lalique-Museum haben Unbekannte Schmuck im Wert von mehreren Millionen Euro gestohlen. Nach Angaben der Ermittler drangen die Täter am frühen Sonntagmorgen in das Museum ein und entwendeten gezielt rund 20 Ausstellungsstücke. Jetzt werden Aufnahmen der Überwachungskameras ausgewertet. Norwegen steht bei der Fußball-WM im Viertelfinale. Die Skandinavier konnten sich mit 2:0 gegen Brasilien durchsetzen. Jetzt in der Nacht spielen noch England und Mexiko gegeneinander. Anstoß ist um 2 Uhr unserer Zeit.
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11: In der Nacht ziehen viele Wolken durch, vereinzelt auch Schauer, Temperaturen zwischen 15 und 12 Grad. Der Montag dann heute stark bewölkt, immer wieder Schauer, bei Höchstwerten um die 23 Grad. Ab Wochenmitte wird's dann etwas freundlicher.
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14: Ich bin Dominik Schweiger. Das Thema mit der Pflichtkrankschreibung vom ersten Tag an ist ziemlich emotional aufgeladen, findet auch Bundesfinanzminister Klingbeil. Im ARD-Sommerinterview hat er gesagt:
15: Ich habe gestern mit jemandem telefoniert, der sagt: Leute, ich habe dreimal im Jahr richtig heftige Migräne und ihr wollt ja wohl nicht, dass ich mich dann zum Arzt schleppen muss. Das kann nicht euer Ernst sein. Und da, genau darum geht es nicht. Und deswegen muss man jetzt in der Umsetzung im Parlament und wenn das Gesetz vorliegt, muss man das sehr pragmatisch machen.
14: Es brauche pragmatische Lösungen, so Klingbeil. Das könnte zum Beispiel auch bedeuten, dass man die Krankschreibung ab dem ersten Tag zwar braucht, sie dann aber noch nicht beim Arzt abholen muss. Bei Porsche könnte ein weiterer großer Stellenabbau bevorstehen. Nach Informationen des Handelsblatts will der Sportwagenbauer bis zu 4000 weitere Arbeitsplätze streichen. Betroffen wären demnach vor allem Management und Verwaltung. Porsche selbst bestätigte die Zahlen nicht, kündigte aber ein Spar- und Zukunftsprogramm an, das den Konzern schlanker machen soll. Südeuropa kämpft weiter gegen die Flammen. Besonders angespannt ist die Lage im Süden Frankreichs. Westlich von Perpignan sollen rund 5000 Menschen vor einem Waldbrand in Sicherheit gebracht werden. Ein Anwohner und ein Feuerwehrmann wurden bereits lebensgefährlich verletzt. Die Tour de France fährt wegen des Feuers auf ihrer dritten Etappe in der Region ohne Zuschauer. Auch in Portugal und Griechenland sind hunderte Einsatzkräfte gegen große Waldbrände im Einsatz. Bei Kontrollen von Tierversuchen in Sachsen hat die Landesdirektion im vergangenen Jahr Mängel festgestellt. Dazu gehörten zum Beispiel zwei Pferde mit rissigen Hufen, unzureichender Sonnenschutz und eine fehlende Genehmigung. 11 Ordnungswidrigkeiten wurden eingeleitet, 4 Bußgelder verhängt und 2 Verwarnungen ausgesprochen. Das teilte das Sozialministerium auf Anfrage der Landtagsabgeordneten Susanne Schaper von der Linken mit. Insgesamt gab es 29 Kontrollen. Norwegen hat bei der Fußball-WM Brasilien mit 2:1 aus dem Turnier geworfen. Matchwinner war Erling Haaland mit 2 späten Toren in der Schlussphase. Neymar verkürzte tief in der Nachspielzeit noch per Elfmeter. Für Brasilien kam das aber zu spät. Für Norwegen ist es der erste Einzug in ein WM-Viertelfinale überhaupt.
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2: In der Nacht ziehen viele Wolken durch, vereinzelt auch Schauer, Temperaturen zwischen 15 und 12 Grad. Der Montag dann heute stark bewölkt, immer wieder Schauer, bei Höchstwerten um die 23 Grad. Ab Wochenmitte wird's dann etwas freundlicher.
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